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0: Das ist gute Launenmusik von der Talking Head. Road to Nowhere gehört hier bei Neo 1. An diesem Donnerstagmorgen, 1 Minute nach der halben 6.
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0: Ja, wie heisst es schön? Neuer Tag, neues Glück. Wir starten zusammen in den Donnerstag, 23. Juli, im Mikrofon. Für euch heute Morgen die Barbara Grimm aus der Redaktion und ich, die Lara Kipf. Ja, aber Barbara, ich weiss gar nicht, ob uns heute um diese Zeit überhaupt schon jemand zulässt.
2: Ja, das ist eine gute Frage. Es sind ja Sommerferien und es ist wirklich, es hat mich in den letzten Tagen auch gedünkt, es ist sehr, sehr ruhig auf der Straße im ÖV. Ja, das Leben ist wirklich ein bisschen ruhiger. Die Leute haben Ferien, können sicher auch ausschlafen. Und ja, hören jetzt vielleicht noch gerade nicht Radio, aber der eine oder die andere hört uns sicher schon zu. Es gibt ja auch viele Leute, die arbeiten müssen. Jetzt schon auf sein, auf dem Weg, um eben zu arbeiten. Oder einmal daheim beim Morgen hocken. Oder auch solche, die zwar Ferien haben und gleich früh auf sein, für noch ein bisschen die Morgenfrische zu geniessen, weil es ist wirklich frisch. Ich habe mir vorhin gerade schon geschwingen müssen Socken anlegen, weil ich kalte Füße hatte.
0: Ich habe auch gemerkt, ich weiss nicht, ob kurze Hosen die richtige Kleiderwahl waren. Ich habe also auch ein bisschen frisch, gib es zu. Aktuell so um die 10 Grad. Man kann aber immerhin richtig durchlüften, bevor es dann auch wieder gegen 27 Grad geht. Aber man weiss nicht über das Wetter reden.
2: Nein, viel lieber berichten wir heute über das Neueste aus der Region. Wir heissen den Morgen oder von wieso das Hotel und Restaurant Stadthaus in Burgdorf gleich ohne Küche muss auskommen. Wir wollen wissen, ob es wirklich mehr brennt in der Region und ja, im Kanton Bern als früher. Und wir schauen auf 30 Jahre Open Air Kino Lütz auf Lütz zurück.
0: In diesem Fall haben wir also wirklich für alle etwas zu Wege. Für die, die Ferien haben, aber auch für die, die heute wie wir müssen dürfen bügeln.
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0: Barbara Grimm musste Socken anlegen und ich, die in den kurzen Hosen Bauch frisch hat, das sagt eigentlich schon alles. Wir starten mit rund 10 bis 12 Grad in den Donnerstagmorgen. Also im Moment noch recht frisch. Ich empfehle das Zibelprinzip. Zuerst mal ein bisschen mehr anlegen, aber einfach so, dass Renate es nachher abziehen könnt, weil heute Nachmittag wird es dann mit der Sonne wieder sommerlich warm. Das Thermometer klettert auf so 24 bis 27 Grad.
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0: Da haben wir tipptopp Sachen von der Strasse im Neo-Eisland. Keine Meldungen. So, jetzt starten wir auf eins gemütlich in den frühen Donnerstagmorgen mit der Olivia Dean. Heute neu rausgekommen, ihr Song «So easy to fall in love».

0: ein rockiger Wachmacher von Led Zeppelin, Whole Lotta Love, aus dem 1969, wo ich es weckt, an diesem frühen Donnerstagmorgen hier bei Neo 1, 4:15 haben wir kochen, ohne Küche. Ja, je nachdem, was man für Ansprüche hat, überhaupt kein Problem. Unterwegs in der Natur zum Beispiel, da reicht ein Gaskocher. Oder für die, die mit noch weniger Hilfe haben, ein Feuer. Wenn es darum geht, Gäste zu bedienen in einem Restaurant, ja, dann wird Kochen ohne Küche ein bisschen schwierig. Auch dann, wenn man zwar eine Küche hat, die aber nicht mehr gut zu Weg ist. So wie beim Restaurant Stadthaus zu Burgdorf.
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0: Der Gastgeber Marvin Portmann sagt, sie müssen etwas machen. Weil?
2: Im Stadthaus, ja, die Küche mittlerweile 25-jährig ist und man dort wirklich zu Teil, sage jetzt Küchegeräte, aber auch die Küche selber, halt in die Jahre gekommen sind.
0: Was sie konkret machen und was das mit der Krone ein paar Meter weiter über die Straße zu tun hat, das erzählen wir dann gerade um 6 Uhr in den Nachrichten.
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0: SOB to Nathaniel Rateliff, Time Amidst the Night with CBN Airways.
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0: Es ist 6 Uhr.
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3: Heute mit der Barbara Grimm. Das Stadthaus Burgdorf baut Küche um und zügelt darum für ein halbes Jahr in die Krone. Die USA unterstützen Saudi-Arabien beim Aufbau eines zivilen Atomprogramms. Und das Wetter, das bringt heute einmal mehr viel Sonne und um 26 Grad. Im Stadthaus wird gleich gehämmert. Das schreiben die Verantwortlichen vom Hotel und Restaurant Stadthaus Burgdorf ihre Mitteilung. Konkret gibt es eine neue Küche, erklärt der Stadthaus-Gastgeber Marvin Portmann. Die Küche sei 25-jährig.
4: Da gibt es Küchegeräte, aber auch die Küche selber, halt in die Jahre gekommen sind, dass wir dort auch keine Ersatzteile mehr haben. Und mit Sitzenschaft jetzt haben können vereinbaren und abmachen und überzeugen vor allem auch, dass wir das Stadthaus umbauen können, dass wir die Küche wirklich wieder an Schuhe bringen können.
3: So, dass sie nach dem Umbau
4: die Anforderungen von der Lebensmittelkontrolle einhalten können, aber natürlich auch, dass wir im heutigen Bereich, was Küche und Kochen angeht, halt auf dem neuesten Stand sind.
3: Im Moment warten sie noch auf die Baubewilligung, erzählt Marvin Portmann. Am 1. März nächstes Jahr wollen sie anfangen bauen. Die Küche können sie nach ein halbes Jahr nicht brauchen. Das Restaurant zügelt darum von März bis und mit September ein paar Meter über in die ehemalige Krone. Das Hotel tut schon im April wieder auf. Das ist wegen Lärm in der Küche im März zu. Wie und wo die Gäste können essen, klären sie im Moment noch ab, sagt Marvin Portmann. Die Krone sei aber zum Glück nicht weit weg. In der ganzen Schweiz bleibt es weiterhin trocken. Auch wenn es am Wochenende lokal Gewitter geben kann, lindert das die Trockenheit kaum. Wie Meteo Schweiz und SRF Meteo melden, gibt es bis sicher Ende Juli kaum Regen und weiterhin sommerliche Temperaturen. Im Kanton Bern gilt darum schon jetzt in grossen Teilen vom Kanton ein Feuerverbot im Wald und in der Nähe vom Wald, so auch im Emmental und im Oberaargau. Und heute wird vom Kanton Bern der nächste Entscheid erwartet. Es geht darum, ob es wegen fehlenden Regen auch ein Feuerwerkverbot am 1. August gibt. Die USA wollen Saudi-Arabien beim Aufbau von einem Atomprogramm helfen. Die beiden Länder haben ein entsprechendes Abkommen unterschrieben, wie das US-Energieministerium meldet. Das Abkommen tut für US-Unternehmen die Türen für Beteiligung an diesem Zivilatomprogramm auf. Es ging um eine jahrzehntelange, milliardenschwere Partnerschaft, heisst es weiter. Das Abkommen stelle aber auch sicher, dass das Atomprogramm nicht für militärische Zwecke missbraucht werden könnte. Der US-Kongress muss das Abkommen auch noch prüfen. Wegen der Hitzewelle von Mitte Juni bis Anfang Juli sind in Frankreich laut der Gesundheitsbehörde knapp 5'800 Menschen gestorben. Die Sterblichkeit sei damit 36% höher als normalerweise in dieser Zeit, meldet die Gesundheitsbehörde. Im Juni und Juli hat es in Frankreich mehrmals Temperaturen über 40 Grad gegeben. Dass so viele Leute mehr gestorben sind, zeige die massiven Auswirkungen von Hitzewellen, so die Behörden weiter. Besonders betroffen sind ältere Menschen ab 75.
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5: Ein paar Wolken und frische Temperaturen, das Szenario den Morgen. Wir starten so mit 10 bis 12 Grad in Donnstein. Schon gleich kommt ja aber die Sonne zum Vorschein und die macht dann wieder toll wärmen. Am Nachmittag gibt es um die 24 bis 27 Grad. Der Freitagmorgen, der wird dann noch einmal sehr ähnlich. Erst am Samstagnachmittagabend darf es dann mal wieder ein bisschen Regen geben.
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5: Wir kommen störungsfrei in den Tag hinein. Gute Fahrt.
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5: Vier Minuten nach der 6 haben wir und während die einen jetzt schon auf sind, ja, sind andere noch tief und fest am Schlafen. etwa die, die gerade Ferien oder Freiheit denken, aber vermutlich auch die SchauspielerInnen vom Verein Theaterwelten. Der Verein hat gestern mit dem Stück «Nordwind» Premiere gefeiert, ein Stück geschrieben von der Anne-Marie Stähli von Steffisburg. Und auch wenn sie jetzt eben vermutlich noch gerade im Schlafen ist, hören wir sie gleich schon hier bei Neo 1. Sie erzählt uns gerade nach einem Song, was die Kernaussage von ihrem Theaterstück ist. Für euch im Studio, diesen Morgen, Lara Kipp, wünsche euch einen ganz guten Start in den Tag. 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

0: 5 Uhr morgen singt Michael Schulte hier bei Neo 1. Ja, und dabei haben wir schon gute Stunde später, 8 Minuten nach der 6. Und ja, das hat auch der junge Herr gemerkt, den ich vorhin gesehen habe, durchsäckeln da zum Studiofenster raus. Vermutlich Richtung Bahnhof. Ich hoffe, ihr habt einen kleinen weniger stressigen Start in diesen Donnerstag. Sie war 12 Jahre im Gefängnis gewesen, für etwas, was sie gar nicht gemacht hat. Finja, die Hauptfigur im Theaterstück «Nordwind», geschrieben von der Anne-Marie Stähli von Steffisburg. Genau so startet das Theaterstück der Freien Theaterwelten seit gestern beim Schnittweier ob Steffisburg gezeigt.
1: Nach ihrer Entlassung wird sie von der Gesellschaft ausgrenzt und als Verbrecherin abgestempelt. Erst in einem kleinen Fischerdorf, wo von einem verheerenden Brand gezeichnet worden ist, findet sie nicht nur Arbeit, sondern auch menschliche Wärme.
0: Beschreibt Anne-Marie Stähli ihr Stück «Nordwind». Das sei der Leitfaden durch das Stück. Aber nicht das Einzige, was das Publikum daraus mitnehmen soll.
1: Es geht in diesem Stück eigentlich nicht nur um das Schicksal von Finja, sondern um Menschen, die von einer Minute auf die andere in einer Krisensituation sind. Und in einer Krisensituation reagieren die Menschen unterschiedlich. Plötzlich sind die ganz laut, ganz still. Plötzlich entpuppt sich der Antiheld zum Anführer und wächst aus sich raus.
0: Genau die Charakterveränderungen von Menschen, die niemand vorhergesehen hat, hat Anne-Marie Stähli fasziniert und darum hat sie darüber geschrieben.
1: Es gibt einen Satz im Stück, der heisst, das grösste Glück ist, wenn man geachtet wird, wie man ist. Das ist eine der Kernaussagen, die für mich ganz zentral ist in diesem Stück. Und das ist sehr ein menschliches Thema und ich glaube oder hoffe mir, dass mit dem Satz, dass wir eigentlich die ganzen 10'000 Zuschauer, die werden zuschauen, abholen.
0: Wünscht sich Anne-Marie Stähli. Gestern Abend hat Nordwind Premiere gefeiert beim Schnittweier ob Steffisburg. Die tragische Geschichte von der Finja könnt ihr bis und mit dem 29. August schauen. Wieso sie als eines der wenigen Freilichttheater auch weiterhin bestehen können, wie andere Bekannte, wie zum Beispiel das Freilichttheater auf der Mosaik, muss hören, das hört ihr schon jetzt nach auf neo1.ch. 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

0: gelaufen, Mon Amour von Hecht, gehört hier bei Neo 1 an diesem Donnerstagmorgen 20 ab 6. Es war eine Nacht, Anfangs Mai, wie eigentlich jede andere auch. Eine Nacht, die aber das Leben von ein paar Leuten von der einen auf die andere Sekunde komplett verändert hat. In dieser Nacht, Anfangs Mai, sind in Bärau zwei Mehrfamilienhäuser und ein Nebengebäude runtergebrannt. Verletzt hat sich niemand. Die Leute, die dort gewohnt haben, haben aber alles verloren.
1: In dieser Heftigkeit ist es selten. Seit 30 Jahren mache ich Feuerwehr und ich habe das eigentlich noch nie so erlebt.
0: Hat uns der Kommandant von der Feuerwehrregion Langnau, der Werner Eberle, mit ein bisschen Abstand erzählt.
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0: Der Brand im Bärau ist kein Einzelfall. Langenthal, Könitz, Burgdorf, Utzisdorf. In den letzten Wochen hat es gäng wieder brennt. Brennt es also mehr als noch in anderen Jahren. Das haben wir wissen und darum bei der Gebäudeversicherung Bern nachgefragt, Pascal Rupp.
3: Und die Zahlen, die die Gebäudeversicherung Bern GVB auf Anfrage von Neo 1 zusammengestellt hat, zeigen, nein, es brennt nicht mehr. Im Gegenteil, die GVB zählt im ersten Halbjahr heuer 724 Feuerschäden an Gebäuden. Auf das ganze Jahr gesehen waren es zuletzt etwa um die 2000 gewesen. Deutlich weniger übrigens als noch vor 15 oder 20 Jahren. Aber das Drumherum hat sich geändert. Die Brände seien präsenter, sagt Nils Wüterich. Er ist im Leitungsteam der Schadenabteilung der GVB.
4: Man vernimmt es auf verschiedenen Kanälen. Die meisten haben irgendwo Social Media Anbindung, sprich, es vernehmen es wirklich alle. Und es wird dann, eher, je nachdem, wo zum Beispiel mit einem Tisch diskutiert hat, hast du gehört, die jetzt wieder brennt und da war wieder etwas gewesen. Es wird halt viel mehr darüber geredet. Die Medien verbinden die Welt, sag mal, zum kleineren. Kleinere Stück zusammen als vorher, wo man es vielleicht gar nicht vernommen hat, weil das war irgendwo fernab von dem, wo man irgendwie etwas darüber erfahren konnte, sage ich mal.
3: Dazu kommt, nicht jeder Brand überkommt gleich viel Aufmerksamkeit.
4: Ein Bauernhaus, das einen Vollbrand hat als Beispiel, fällt natürlich viel mehr auf als eben ein Kleinbrand. Ja, das sind manchmal kleine Sachen. Im Gartenbereich eine Hecke, die brennt, im Gebäude vielleicht ein kleiner Brandschaden durch eine Kerze, das kann je nachdem variieren und es kommt nicht alles gleich auf den Tisch, sage ich mal.
3: Gibt es mehrere Grossbrände in kurzer Zeit, kann also schnell das Gefühl aufkommen, dass es mehr brennt. Vorletzt könnte man hier das Beispiel Emmental nehmen, mit dem Brand im Bärau Anfangs Mai und dem Brand im Bahnhof zu Burgdorf Anfangs Juni.
4: Wo halt gleich Einzugsgebiet sind. Aber grundsätzlich haben wir von unserer Seite her stand jetzt nicht mehr Brände. Spürt. Es war halt wirklich einfach vielleicht konzentrierter gewesen. Der Kanton Bern ist einfach nach wie vor sehr weitläufig, also eben vom Jura bis ins Wallis runter, sind wir eigentlich ja grundsätzlich präsent.
3: Erklärt Nils Wüterich von der Schadenabteilung der GVB. Es brennen also nicht mehr Häuser als auch schon. Aber vielleicht überkommt es der eine oder die andere mehr mit, wenn es brennt.
0: Und gerade von so einem Grossbrand wie Anfangs Mai im Bärau überkommen natürlich einen Haufen Leute mit. Wie gross der Schaden ist, den die Brände heuer anfangen gemacht haben, das haben wir auch schon berichtet. Ihr könnt es nachhören bei uns auf der Webseite neo1.ch.
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0: Hey, ganz ein guter Start in den Donnerstag, 23. Juli. Ihr hört schnell eins, unterdessen 6:30. Jetzt gibt es ein kurzes Update von Barbara Grimm.
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2: Jetzt ist es definitiv. Die Brauschürze Zollbrück, die das Main Emmentalbier macht, ist Konkurs. Am 15. Juli hat das zuständige Gericht den Konkurs eröffnet, heisst es im Handelsamtblatt. Das Gericht hat gefunden, die von den Verantwortlichen vorgeschlagenen Massnahmen länge nicht für die Sanierung der Brauerei. Der Verwaltungsratspräsident Mimo Gatschi sagt dazu in der Berner Zeitung, sie hätten den Konkurs beim Obergericht angefochten. Sie sind überzeugt, das Unternehmen wieder in Schwung zu bringen und hoffen jetzt, dass das Obergericht ihnen entgegenkommt. Das Ziel sei es, die Brauschür zu verpachten und so mit dem Zins die Schulden abzubauen. Die Feuerwehren in Spanien und Frankreich kämpfen weiterhin gegen grosse Waldbrände. So sind in der Nähe von Bordeaux in Frankreich über 3'000 Personen von einem Campingplatz in Sicherheit gebracht worden. Auch in Marseille ist ein Waldbrand ausgebrochen, mehrere Dörfer sind evakuiert worden. Spanien hat den Waldbrand in der Provinz Guadalajara mittlerweile 32'000 Hektar Land zerstört. Es ist der grösste Waldbrand der letzten Jahrzehnte. Wo in der Nähe von Madrid brennt, die Behörden haben mehrere Gemeinden evakuiert. Für den Krieg mit dem Iran weiterzuführen, hat das US-Repräsentantenhaus mehr Geld gesprochen. Das Resultat war mit 216 zu 214 Stimmen aber höchst knapp gewesen. Insgesamt geht es um 95 Milliarden Dollar. Der grösste Teil davon ist für das Militär und für die Geheimdienste gedacht. Der Rest für die Landwirtschaft und die Änderungen im Wahlrecht. Wegen dem Iran-Krieg sind die Militärausgaben in den USA extrem gestiegen.
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0: Am Morgen frisch, am Nachmittag schön warm mit viel Sonnenschein. Das Szenario auf heute, viel mehr brauchen wir gar nicht wirklich zu sagen. Am Morgen hat es noch ein paar Wolken rum. Dazu eben etwa 12 Grad. Und dann kommt dann gleich die Sonne und die wärmt auf etwa 25 Grad am Nachmittag.
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0: Grosses Auto, da kommen die störungsfrei durch die Strasse im Neo 1 Land.

0: Alle IB-Fans waren gestern sicher ganz gespannt, weil der Berner Schulclub sein neues Heimtrikot präsentiert. Wir sind das heute Morgen geschaut im Internet. Barbara, wir haben beide gefunden. Gar nicht mal so spektakulär.
1: Nein, es ist wirklich einfach ein ziemlich gelbes Liebli. Es hat ein bisschen schwarz dran. Fertig.
0: Ja, ja. Bei den Ärmeli unter so ein dünnes Rändli. Und die Sponsoren, die mit schwarz beschriftet sind.
1: Jetzt auch noch ein bisschen schwarz.
0: Voilà, ja, genau. Der Rest
1: es ist
0: einfach
1: ziemlich gelb.
0: Gelb, voilà. Du bist heute ein bisschen Kommentar lesen. Wie kommt das neue Heimtrikot bei den Fans an?
1: Ja, es ist wirklich die meisten Kommentare, die ich da zum Präsentationsvideo, was auf YouTube gibt, gesehen habe, die sind wirklich... Ja, da ist die Rede von, es ist ein langweiliges Trikot, da hat man sich nichts überlegt. Das sei wirklich das langweiligste und unspektakulär und überhaupt und nicht mal ein Krägli heiks. So ein bisschen so wird dort geredet. Aber die meisten schreiben dann gleich noch, ja, aber trotz allem, hopp, IB.
0: Ja, ja.
1: Am Schluss. Aber ich muss mich auch noch erinnern, vor ein paar Jahren ist doch das Gestreifelte, wo... Da ist auch Kritik gekommen, da hat es geheißen, wie wespig sehen sie aus und es ist so fast zu wild gestreifelt, schwarz-weiß. Also das war auch nicht gut gewesen. Jetzt ist es sehr neutral,
0: es
1: nicht so wild.
0: Es gibt immer Kritik, oder, muss man dazu auch sagen.
1: Das kommt auch nicht
0: und unter dem Strich gibt es einfach auch Wichtigeres aus dem Sport als irgend so ein neues Heimtrikot. Also ja, das könnte man auch meinen, wirklich kaufen, gibt es ja auch, abgesehen von dem Trikot von IB ja schon nicht zu erzählen.
1: Nein, im Sport ist es wirklich ein bisschen ruhig. Die WM ist durch und auch sonst haben viele Sportarten gerade so ein bisschen Pause oder auch mal gestern Pause gehabt, sagen wir es mal so. Darum, es läuft nicht so viel, aber wir haben gleich ein paar Meldungen dann noch zu wegnehmen im Sportmagazin.
0: Ja, die Meldungen die hören wir etwa um 10 vor euch im Studio. Den Morgen Barbara Grimm und ich, Clara Kipp. Ciao zusammen.
1: Ciao zusammen.

0: Ray Dalton mit Musik, die er heuer neu hat rausgebracht. Go to the High. Wünsche euch ganz einen guten Donnerstagmorgen, 19 Minuten vor der 7. Eimer.
1: 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Ob es kuttet oder die Sonne scheint. Wir fragen nach.
0: Heute eignet sich das Zwiebelprinzip ganz gut, also mehrere Schichten anlegen, die wir nach und nach abziehen können. Mario Rindlisbacher vom Meteotest Bern.
2: Definitiv, heute Morgen ist es nämlich noch recht frisch. Wir haben Temperaturen so um die 10 Grad. Die Sonne die mag aber relativ schnell einmal aufwärmen. Und heute am Nachmittag da haben wir den Höchstwert von etwa 25 Grad. Es gibt also einen wunderbaren Sommertag. Am Morgen da haben wir noch hier und dort ein paar Wolkenfelder rum, die verziehen sich. Und über den Tag da scheint dann meistens die Sonne.
0: Die Trockenheit ist auch im Moment ein Riesenthema. Es sollte unbedingt mal längere Zeit regnen. Von diesem Regen ist aber auch morgen noch nichts in Sicht, oder?
2: Nein, morgen gibt es trockenen Tag. Wir haben morgen über den Tag meistens sonnige Verhältnisse. Temperaturen am Morgen relativ frisch mit etwa 10 Grad. Am Nachmittag wird es aber sommerlich warm. Da haben wir dann 25 bis 28 Grad. Über den Bergen kann es ein paar kleine Quellwolken geben. Die bringen aber keinen Regen, es bleibt überall trocken.
0: Wie sieht es dann aufs Wochenende aus? Bleibt es auch dann weiterhin trocken und sonnig?
2: Zuerst mal schon. Am Samstag haben wir am Morgen und Vormittag sonniges Wetter. Auch am Nachmittag scheint zuerst mal noch recht häufig die Sonne. Dann kommen mehr Wolken daher. Die Temperaturen steigen an gegen 30 Grad am Abend und in der Nacht auf den Sonntag. Da ist dann aber die Chance doch ein bisschen grösser, dass dann mal ein paar Regengüsse oder auch Gewitter daher kommen. Am Sonntag ist das Wetter dann eher ein bisschen unbeständig. Es hat ein bisschen mehr Wolken und über den Tag kann es ab und zu auch mal einen Gutschregen geben. Nicht die grossen Mengen, aber immerhin ein bisschen nass könnte es werden. Das bei Temperaturen am Sonntag, die noch etwa bei 23 Grad liegen.
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0: Ein ganz guter Start in Donnerstagmorgen, 10 vor 7 Uhr heim. Und auch wenn ihr vielleicht erst auf seid, ja, oder schon auf dem Weg zum Bügel seid, hey, einfach mal tief durchschnaufen, ja, vielleicht schon sehr zu Päuseli machen. Weil Pause machen, das gilt aktuell auch gerade im Sport.
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0: Ja, wir haben diesen Morgen gar nicht mal so viel zu melden. Viele Sportarten haben eben eine kleine Pause. Nicht aber im Schutten, Barbara Grimm.
2: Nein, kaum ist die WM durch, geht es weiter mit der internationalen Liga. Und so ist der FC St. Gallen hinten in der Europa League im Einsatz. Sie müssen heute gegen klar Favorit Benfica Lissabon antreten. Sie hoffen, Benfica toll können zu nerven, dass sie nicht gerade von Anfang an schon klar sind, wie es ausgeht, sagen die Verantwortlichen vor den Medien. Das Hinspiel vor der zweiten Quali-Runde vor Europa League startet hinten am 8. Das Rückspiel ist dann heute in einer Woche auswärts.
0: Und auch eine Stufe tiefer in der Conference League sind heute Schweizer Clubs im Einsatz. Sion spielt auswärts gegen belarussischen Göpsieger Borisov. Das Spiel ist in Baku, Aserbaidschan. Und Lugano spielt daheim gegen Ducacini aus dem Kosovo.
2: Der Casemiro wechselt in die amerikanische Liga MLS. Der 34-jährige Brasilianer und fünffach Champions League-Sieger wechselt von Manchester United zu Inter Miami. Dort wird er jetzt der Teamkollege von Lionel Messi. Der Casemiro hat bei Manchester trotz guter Leistung keinen neuen Vertrag mehr bekommen.
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0: Na, da können wir die Stimmbänder schon mal ein bisschen aufwärmen. An diesem Donnerstagmorgen zusammen mit dem Mark Forster. Gehören habt ihr gehört hier bei Neo 1.
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0: Ja, guten Start in Donnerstagwünsche, es ist 7.
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3: Heute mit der Barbara Grimm. Das Stadthaus Burgdorf baut Küche um und zügelt darum für ein halbes Jahr in die Krone. Die USA unterstützen Saudi-Arabien beim Aufbau von einem zivilen Atomprogramm. Und das Wetter, das bringt heute einmal mehr, viel Sonne und um 26 Grad. Im Stadthaus wird gleich gehämmert. Das schreiben die Verantwortlichen vom Hotel und Restaurant Stadthaus zu Burgdorf in einer Mitteilung. Konkret gibt es eine neue Küche, erklärt der Stadthaus-Gastgeber Marvin Portmann. Die Küche sei 25-jährig.
4: Da gibt es Küchengeräte, aber auch die Küche selber, halt in die Jahre gekommen sind, dass wir dort auch keine Ersatzteile mehr haben. Und mit Sitzenschaft jetzt haben können vereinbaren und abmachen und überzeugen vor allem auch, dass wir das Stadthaus umbauen können, dass wir die Küche wirklich wieder an Schuhe bringen können.
3: So, dass sie nach dem Umbau
4: die Anforderungen von der Lebensmittelkontrolle einhalten können, aber natürlich auch, dass wir im heutigen Bereich, was Küche und Kochen angeht, halt auf dem neuesten Stand sind.
3: Im Moment warten sie noch auf die Baubewilligung, erzählt Marvin Portmann. Am 1. März nächstes Jahr wollen sie anfangen bauen. Die Küche können sie nach ein halbes Jahr nicht brauchen. Das Restaurant zügelt darum von März bis und mit September ein paar Meter über in die ehemalige Krone. Das Hotel tut schon im April wieder auf. Das ist wegen Lärm in der Küche im März zu. Wie und wo die Gäste können essen, klären sie im Moment noch ab, sagt Marvin Portmann. Die Krone sind aber zum Glück nicht weit weg. In der ganzen Schweiz bleibt es weiterhin trocken. Auch wenn es am Wochenende lokal Gewitter geben kann, lindert das Trockenheit kaum. Wie Meteo Schweiz und SRF Meteo melden, gibt es bis sicher Ende Juli kaum Regen und weiterhin sommerliche Temperaturen. Im Kanton Bern gilt darum schon jetzt in grossen Teilen vom Kanton ein Feuerverbot im Wald und in der Nähe vom Wald, so auch im Emmental und im Oberaargau. Und heute wird vom Kanton Bern der nächste Entscheid erwartet. Es geht darum, ob es wegen fehlenden Regen auch ein Feuerwerkverbot am 1. August gibt. Die USA wollen Saudi-Arabien beim Aufbau von einem Atomprogramm helfen. Die beiden Länder haben ein entsprechendes Abkommen unterschrieben, wie das US-Energieministerium meldet. Das Abkommen tut für US-Unternehmen die Türen für Beteiligung an diesem Zivilatomprogramm auf. Es geht um eine jahrzehntelange, milliardenschwere Partnerschaft, heisst es weiter. Das Abkommen stelle aber auch sicher, dass das Atomprogramm nicht für militärische Zwecke missbraucht werden könnte. Der US-Kongress muss das Abkommen auch noch prüfen. Wegen der Hitzewelle von Mitte Juni bis Anfang Juli sind in Frankreich laut der Gesundheitsbehörde knapp 5'800 Menschen gestorben. Die Sterblichkeit sei damit 36% höher gewesen als normalerweise in dieser Zeit, meldet die Gesundheitsbehörde. Im Juni und Juli hat es in Frankreich mehrmals Temperaturen über 40 Grad gegeben. Dass so viele Leute mehr gestorben sind, zeige die massiven Auswirkungen von Hitzewellen so die Behörden weiter. Besonders betroffen sind ältere Menschen ab 75 gewesen.
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0: Es ist zuerst auf dem Mann noch ein bisschen bedeckt zum Start in Donnerstag und dazu auch noch relativ frisch, um die 12 Grad, zeigt das Thermometer an. Aber die Wolken, die lockern dann gleich auf und dann kommt die Sonne zum Vorschein. Darum wird es auf den Ami wieder richtig warm, Temperaturen so um die 25 Grad. Morgen Freitag, das Wetter eigentlich gerade sehr ähnlich und gleich, der ganze Tag viel Sonne und dann auch wieder sommerliche Temperaturen. Der Samstag zuerst auch noch freundlich, dann tut es aber zu, am Abend kann es regnen und gewittern.
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0: Es ist ein ruhiger Donnerstagmorgen, wir haben nach wie vor keine Meldungen. Haben die Sorge unterwegs.
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0: Normalerweise da sehen wir bei Theater, ganz egal ob drinnen oder unter freiem Himmel, einfach Haufen SchauspielerInnen auf der Bühne. Aber bei den Tauschspielen zu Interlaken, da stehen zusätzlich auch noch Haufen Tiere im Einsatz. Ja, zum Beispiel ist Marina Schär vom Trub Schachen mit ihrem Ross an den Tauschspiel 2026 im Einsatz. Übermorgen gilt es für sie das erste Mal ernst. Wir haben die Gelegenheit genutzt und vorher noch Hurti mit ihr geredet. Sie erzählt uns nach zwei Songs, was der spezielle Einsatz mit ihrem Ross bei ihr für ein Gefühl auslöst. Ich bin Lara Kipf, wünsche euch unterdessen ganz guten Start in den Tag.

ihr in den nächsten Minuten gerade ins Auto müsst oder auf einen Zug für zu bügeln oder für irgendeinen Ausflug, dann hoffe ich, ihr seid bereit zum Gehen. Wir haben euch dazu die passende Musik zu Weg von Republika ready to go. Hier bei NL1, jetzt geht 12 Minuten nach der 7. Es ist eine kleine eigene Welt am Fuss vom Rugen, einem Berg zumindest zu Interlaken. Seit über 100 Jahren wird dort unter freiem Himmel die Geschichte von Wilhelm Tell gespielt, an den Tellspiel. Mit dabei an diesen Tellspiel sind natürlich Gänghaufen SchauspielerInnen, klar, die braucht es, aber eben auch Tiere. Der Alpabzug mit Kühen und Geissen ist sicher vielen, die das Tellspiel schon einmal gesehen haben, in Erinnerung

0: geblieben. Oder auch die Ross, die wie wild über die Bühne galoppieren. Eins von diesen Ross ist heuer der Laurin. Zusammen mit seiner Besitzerin Marina Schär aus dem Trub Schachen ist er mit dabei bei dem Tauschspiel 2026. Für sie ein Kindheitstraum voller Emotionen.
1: Ich finde auch jeden Moment spannend. Oder wenn ich denke, das Gefühl, wenn du dort durch den Rauch galoppierst und du siehst einfach, wie dein Ross sich streckt, der Kopf an die Ohren gegenführt hat, der schweift gerade aus und einfach Freude hat. Und das ist echt so das Gefühl, also du spürst den Song rauchen, das elektrisiert dich einfach.
0: Vollgas über die Bühne galoppieren. Durch die Dorfbevölkerung, durch den Rauch vor der brennenden Burg, das kribbelt.
1: Ich weiss noch, beim ersten Mal, als wir das so durften, Vollgas üben, haben wir wirklich oben die Kollegen mit denen, die ich reite und ich, wir haben wirklich so müssen lachen und wir haben so Freude gehabt, weil das echt so gut gegangen ist. Und das war so ein Gefühl gewesen. Also das hat man nicht gedacht einmal. Es ist schon sehr etwas Spezielles.
0: Die Marina Schär und der Laurin sind bei weitem nicht das einzige Reitduo an dem Tauspiel. Ein gutes Dutzend sind es, die auf der Bühne stehen.
1: Ich sage so 12 bis 14 Rossi eigentlich am Abend meistens dort. Und das ist vor Menge her, es liegt noch ein bisschen etwas drin, aber viel mehr auch nicht, weil irgendwo sind die Platzverhältnisse so begrenzt. Und dann auch mit dem Abreiten, also es gibt natürlich ein bisschen mehr Action, wenn man sie ein bisschen gehen kann und ein bisschen galoppieren mitnehmen. Das hat der Regisseur das Jahr sehr gut im Griff, das eigentlich so zu planen, dass es immer spannend ist für das Publikum, habe ich das Gefühl.
0: So richtig Action gibt es dann für die Leute und Tiere auf der Bühne ab Samstag. Dann für das Tauschspiel zu Interlaken Premiere. Die Aufführungen gehen dann bis und mit dem 5. September. Wie die Marina Schär und der Laurin überhaupt zu den Tauschspielen gekommen und wie viel Zeit die Marina investiert, schon nur mit der ganzen Fahrerei zwischen Trub Schachen und Interlaken, das haben wir schon erzählt. Ihr könnt es nachhören auf neo1.ch. Dort gibt es übrigens ein Bild vom Spielgelände und diesen zwei drauf zum Anschauen.

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0: Das ist Schweizer Musik, hier bin auch eins vom Stress, zusammen mit dem Marius Bear again. Es ist 21 Minuten nach der 7 an diesem Donnerstagmorgen. Der Club 27. Das ist nicht irgendein cooler Nachtclub oder eine Pfadigruppe oder so. Nein, der Club 27 fasst leider gerade eine ganze Gruppe an bekannten Persönlichkeiten zusammen, die alle mit 27 verstorben sind. Zwischen 1996 und 1971 ist der Mythos entstanden, das, weil dann zum Beispiel der Jimi Hendrix oder die Janis Joplin gestorben sind. Und dann sind gäng mehr Musikerinnen und Musiker dazugekommen. Zum Beispiel auch Amy Winehouse. Die britische Soul- und Jazz-Sängerin ist am 23. Juli 2011 tot in ihrem Haus in London gefunden worden, mit einer massiven Alkoholüberdosis. Was Amy Winehouse hat gemacht, das hat sie mit Leidenschaft gemacht. Egal ob beim Musik machen, in der Liebe oder wie sie ihr Leben gelebt hat. Und so ist du irgendwann alles zu viel gewesen und sie ist in Alkohol und Drogen abgerutscht. Toxische Beziehungen und die krasse Veränderung in ihrem Leben, wo ihre Musik sofort wahnsinnig gut ist angekommen, das hat die junge Frau überfordert.
1: Ich glaube nicht, dass ich nur auf der Welt bin, um zu singen. Ich will eine Ehefrau sein. Ich will eine Mom sein.
2: Du brennst wahrscheinlich eh mit jemand Berühmten durch.
3: Du bist mein Herzschlag. Du bist meine Seele. Ich liebe dich.
1: Ich hau nicht 10 Hits bis zum Mittagessen raus. Ich lebe meine Songs. Und das habe ich jetzt auch vor.
0: So tönt es im Kinofilm «Back to Black», der vor 2 Jahren über das Leben von der Amy Winehouse ist rausgekommen. Heute ist es jetzt schon genau 15 Jahre her, seit der britische Superstar gestorben ist. Ja, ich finde schon noch eine spannende Frage, was sich da noch alles an wahnsinnig guten Hits wäre auf uns zugekommen. Weil schon in diesen nur 27 Jahren, die Amy Winehouse gelebt hat, hat sie uns ganz Menge Hits geliefert. Und einen davon hören wir jetzt am Todestag von der Amy Winehouse hier bei NL1. Er heisst «Rehab». 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

0: Ein Hurricane-Fact durchs Neue Island, zum Glück nochmal in musikalischer Form vom Solothurner Musiker Solaroy, gehört hier bei Neue Island am Donnerstagmorgen, wir haben 7:30. Jetzt gibt es ein kurzes Update von Barbara Grimm.
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2: Jetzt ist es definitiv. Die Brauschürt Zollbrück, wo das Mein Emmentalbier macht, ist Konkurs. Am 15. Juli hat das zuständige Gericht den Konkurs eröffnet, heisst es im Handelsamtblatt. Das Gericht hat gefunden, die von den Verantwortlichen vorgeschlagenen Massnahmen länge nicht für die Sanierung der Brauerei. Der Verwaltungsratspräsident Mimo Gatschi sagt dazu in der Berner Zeitung, sie hätten den Konkurs beim Obergericht angefochten. Sie sind überzeugt, das Unternehmen wieder in Schwung zu bringen und hoffen jetzt, dass das Obergericht ihnen entgegenkommt. Das Ziel sei es, die Brauschür zu verpachten und so mit dem Zins die Schulden abzubauen. Die Feuerwehren in Spanien und Frankreich kämpfen weiterhin gegen grosse Waldbrände. So sind in der Nähe von Bordeaux in Frankreich über 3'000 Personen von einem Campingplatz in Sicherheit gebracht worden. Auch in Marseille ist ein Waldbrand ausgebrochen, mehrere Dörfer sind evakuiert worden. Die Spanien hat den Waldbrand in der Provinz Guadalajara mittlerweile 32'000 Hektar Land zerstört. Es ist der grösste Waldbrand der letzten Jahrzehnte. Wo in der Nähe von Madrid brennt, die Behörden haben mehrere Gemeinden evakuiert. Für den Krieg mit dem Iran weiterzuführen, hat das US-Repräsentantenhaus mehr Geld gesprochen. Das Resultat ist mit 216 zu 214 Stimmen aber höchst knapp gewesen. Insgesamt geht es um 95 Milliarden Dollar. Der grösste Teil davon ist für das Militär und für die Geheimdienste gedacht. Der Rest für die Landwirtschaft und die Änderungen im Wahlrecht.
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0: Nach ein paar Wochen und frischen Temperaturen, so um die 12 Grad, diesen Morgen kommt dann schon gleich die Sonne zum Vorschein. Und die Sonne, die man ja heute wieder anständig einheizen. Am Nachmittag klettert das Thermometer auf etwa 25 Grad.
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0: Es ist ruhig auf der Straße im Neo 1-Land nach wie vor. Keine Meldungen, kommt gut von A nach B.

0: Es ist schönes Wetter im Moment, nicht allzu heiss. Dazu haben ganz viele Menschen Sommerferien oder die haben schon ganz gleich Wochenende. Das schreit förmlich nach einem Ausflug in die Berge. Und darum schicken wir euch in unserem Morgenspiel die Woche auf Meiringen Haselberg. Zum Beispiel für zu wandern oder...
1: Wenn man sich nicht zu Fuss fortbewegen kann, man zum Beispiel ein Trotti-Bike oder ein Monster-Trotti je nach Strecke mieten und so rasant ins Tal raus. Oder man nutzt eben Gondeln, für in den Alpentower zu fahren auf 2250 Meter über Meer.
0: Sagt der Marketingchef von der Bergbahnen Meiringen Haselberg, der Simon Schmidt. Wandern, Trotti-Nätteln, mit der Gondel rauffahren oder auch einkehren, könnt ihr auf unsere Kosten. 100 Franken für die Bergbahnen Meiringen Haselberg könnt ihr an diesem Morgen gewinnen, wenn ihr unter anderem die Stimme kennt.
2: Das Gefühl, wenn du dort durch den Rauch durchgaloppierst und du siehst einfach, wie dein Ross sich streckt, der Kopf an den Toren gegenführt hat, der Schweif gerade aus und einfach Freude hat. Und das ist echt so das Gefühl, also du spürst den Sonnenrauch, das elektrisiert dich einfach.
0: Läutet jetzt gerade auf 0588 17 17 17 und geht mit ein bisschen Glück auf unsere Kosten in die Berge. Ich bin Lara Kipf, drücke ich die Daumen.

0: Mobby mit Natural Blues hier bei NOA. 7 Minuten nach der halben Nacht haben wir an dem Donnerstag, 23. Juli. Für ganz viele Leute heisst es Sommerferien. Und in den Sommerferien, ja, bei dem Wetter, das wir im Moment haben, bietet es sich ja, ein bisschen in die Höhe zu gehen.
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0: Der Jan Gerber vom Trub ist zwar gerade nicht unterwegs für die Berge, aber unterwegs bist du gleich. Jan, guten Morgen.
2: Guten Morgen.
0: Du hast gerade Sommerferien und wo verschlägst du dich da heute her?
2: Ja, genau. Ich gehe heute in den Europapark.
0: Schön. In den Europapark. Hast du in dem Fall gerne so ein bisschen Adrenalin und Action?
2: Ja, genau. Ich bin schon recht der Draufgänger dort.
0: In dem Fall machst du auch so hobbymässig irgendwas, so ein bisschen Draufgängermässiges?
2: Ja, es ist bei Eishockey bei den Young Tigers.
0: Ja, das ist definitiv so ein bisschen rookie-mässig, so ein bisschen
2: ja, schon.
0: Ja, Jan, jetzt hast du eben gerade Sommerferien, eben machst jetzt gerade einen Ausflug in den Europapark. Nach der Sommerferien, da geht es für dich ins letzte Schuljahr, kommst du in die 9. Klasse. Und darum hast du jetzt in diesen Ferien auch noch ein bisschen bügeln müssen.
2: Genau, ja, ich bin auch schnuppern bei den Bergsport, Sportartikelverkäufen.
0: Und Fazit, gut, weniger gut?
2: Es war sehr gut, gewesen, ja. Ich könnte mir vorstellen.
0: Das klingt schon mal gut, dass du da eine Idee hast, die du nach der Sommerferien kannst in Angriff nehmen kannst. Nein, jetzt aber zuerst, Jan, für die Sommerferien geniessen und hoffentlich auf unsere Kosten auf Meiringen, Hasliberg, bis zu 100 Stutz kannst gewinnen. Die erste Stimme, die gibt er jetzt gerade.
3: Das Gefühl, wenn du dort durch den Rauch durchgaloppierst und du siehst einfach, wie dein Ross sich streckt, der Kopf an den Toren gegenführt hat, der Schweif gerade aus und einfach Freude hat. Und das ist echt so das Gefühl, also du spürst den Sommerrauch, das elektrisiert dich einfach.
0: Jan, kennst
2: du? Ich würde sagen, das ist Marina Schär.
0: Marina Schär, sagst ja, das ist natürlich korrekt. Dem Metaller, der mit ihrem Ross bei der Tau spielt, Interlaken darf mitmachen. Hörst.
1: Auf Risiko.
0: Jetzt hast du gesagt, du bist ein kleiner Draufgänger. Jetzt ist die Frage, bist du das auch beim Spielen? 50 Franken weitere hätte ich im Jackpot parat, aber natürlich eben ohne neue Stimme.
2: Nein, ich glaube es nicht.
0: So. Behaltest du die 50 Stutz, gönnst du mit denen ein Ausflügel auf Meiringen, Hasliberg. Liegt vielleicht auch noch ja. In der Sommerferien und sonst kommen ja dann schon gleich die nächsten Ferien, gell?
2: Ja, genau, das ist so.
0: Hey Jan, ich wünsche dir ganz viel Vergnügen im Europapark, schöne Sommerferien und dann einen guten Start in 9.
2: Merci vielmals.
0: Hab's gut.
2: Merci.
0: Tschüss. 50 Stutz sind raus, den Morgen. Der Jackpot ist nicht angelenkt worden. Das heisst, der füllt sich. Und ihr könnt morgen nach der halben Nacht schon bis zu 150 Franken gewinnen.
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0: Gemütlich, der Song, den uns hier bei NL1 durch den Donnerstagmorgen begleitet, ist 10 vor 8. Über 30 Jahre Gartenfachmann in der Gartenbauschule Oeschberg, daneben leidenschaftlicher Bergsteiger. Die Faszination für die Pflanzen hat die Frau von Fritz Jakob, Ursula, immer geteilt. Die vom Reisen und Bergsteigen hingegen haben wir nicht. Und im Zusammenhang mit dieser Lust, auf Berge zu klettern, hat es eine grobe Änderung gegeben im Leben von Jakobs.
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0: Der Jürgen Lehm war bei den beiden zu Besuch und hat sich die Geschichte erzählen.
2: Der Fritz hat seine Kondition trainiert für ein Bergabenteuer, das er geplant hat. Vor rund 16 Jahren war das. Mit dem Velo ist er umgekehrt. Über 5 Stunden quer auf der Strasse gelegen, bis er seine Frau mitten in der Nacht gefunden und die Rettung konnte alarmieren. Eine schwere Kopfverletzung war die Folge, ein Schädelhirntrauma. Und eine lange, anstrengende Zeit vom wieder zurückkommen ins Leben. Was dem Fritz dann langsam ist besser gegangen, ist die Idee vom Umbau gekommen. Das Elternhaus von Ursula, wo sie jetzt zusammen wohnen, das wollten sie sanieren.
3: Ja, eben. Das Haus ist ja auch zusammengefallen, mein Elternhaus. Und es war ja wahr. Und jetzt wollen wir das halt noch umbauen. Ja, das ist so entstanden.
2: Und der Fritz hat sich mit Fachleuten angefangen austauschen, aber dann schlussendlich ganz viel selber gemacht. Auch gezeichnet, sagt er.
4: Und dann haben wir Ursula irgendwie vermessen. Du tatsächlich gezeichnet, aber alles von Hand. Nicht digital. Ich habe ja auch viel gesehen, den unzähligen Reisen überall. Und vor allem ist mir ja das gut gekommen, dass der Schwiegervater und sein Stiefgrossvater den Dachvorsprung abgesagt haben, schon Anfang 60er Jahre. Und ich habe dort gemerkt, dass ich ein extrem leichter Flut das Haus bauen kann.
2: Und das hat ihm dann schauderhaft gefallen. Leicht. Das war für ihn immer etwas ganz Wichtiges gewesen. Und so haben sie dann den Umbau von diesem Haus aus dem Jahr 1750 nach und nach umgesetzt. Und es eben zu ihrem Paradiesli gemacht. So heisst es jetzt nämlich, die Postadresse, die heisst Blüte 608 zu Rüderswil. Aber der Name Paradiesli, der geht eben schon lange um. Schon der Stiefgrossvater von Ursula hat das halben gesagt.
3: Das hat früher alle Paradiesli geheissen. Und da zu Längenbach nieder, sie auch noch etwas wenig Salbmändel gewesen. Die haben ja nichts dazu. Ja, das war so gewesen.
2: Sie haben probiert, das zur offiziellen Postadresse zu machen, sozusagen umzutaufen. Das ist aber bis jetzt nicht durchgekommen. Der Fritz hat während dem Umbau viel Erfahrung gebracht.
4: Die Gautier, das waren eingewanderte Huguenoten, die in Rüderswil gezimmert haben. Und die Gautier, die haben extrem viele Häuser gebaut, die heute unter Heimatschutz stehen. Und die das Haus abbauen.
2: Gesehen hat man das Edeln vom Bau zum Beispiel auch im Keller.
4: Es ist eine Stippflästerung aus den kleinen Steinen. Das war natürlich sehr edel. Aber man hat nie etwas davon gesehen, weil der 50, 60 oder mehr Zentimeter mit der Erde überdeckt war.
2: Die Realität hat durch das damalige Bischof über die Jahre ein bisschen verunstaltet, sagt Ursula.
3: Das wäre also schon noch ein wertvolles Gebäude gewesen. Aber dann sind einfach alle ärmer Leute hergekommen und die haben das Zeug vergammelt oder eben kein Geld gehabt. Dann haben sie alles zweckdienlich umgepustet.
2: Heute ist es eben jetzt ihr Paradiesli geworden und ringsherum ein wunderbarer botanischer Garten.
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3: Die Valiant Bank ist im ersten Halbjahr heuer weiter gewachsen. Hunderte Pelikane suchen in Peru in den Häfen nach Fisch. Und das Wetter, es hat noch ein paar Wolkenfelder, sonst ist es heute aber sehr sonnig mit um 26 Grad. Die Valiant Bank wächst im ersten Halbjahr 2026 weiter. Wie der Konzern schreibt, haben sie in den ersten sechs Monaten von diesem Jahr einen Gewinn von knapp 76 Millionen Franken gemacht. Das ist ein Plus von 3,4% gegenüber dem Vorjahr. Der Grund für das Wachstum sei vor allem das Wachstum bei den Hypotheken und Kundengeldern, aber auch bei den Anlagegeschäften haben sie können zulegen, heisst es heute in ihrer Mitteilung. Ein JUSO-Vorstandsmitglied aus Biel muss zur Aussprache antraben. Der JUSO-Politiker hat auf Instagram einen antisemitischen Post gemacht. Die Aussage «Israel verreck» widerspreche den Werten von JUSO und wecke Erinnerungen an Nazi-Parolen, sagt dazu die JUSO-Präsidentin Miriam Hostetmann auf Anfrage von Berner Zeitung. Das sei inakzeptabel. Die JUSO Schweiz hat darum der Bieler aufgefordert, den Post zu löschen und zu einer Aussprache eingeladen. San Pellegrino Henie Vitel. Der Schweizer Nahrungsmittelkonzern Nestle hat eine Lösung für sein Wassergeschäft gefunden. Der Konzern lagert das Wassergeschäft in ein gemeinsames Unternehmen mit Platinum Equity aus den USA aus. Schon länger will Nestle das Wassergeschäft verkaufen. Es gilt unter anderem wegen einem Skandal um illegale Aufbereitungsmethoden bei Mineralwasser als Sorgenkind von Nestle. An der Küste von Peru suchen seit Tagen hunderte Pelikane an Häfen und auf Meriten nach Futter. Das ist ein Zeichen dafür, dass sich das Wetterphänomen El Niño gegen weiter verstärke, melden die zuständige Beobachtungsstelle. Durch El Niño werden die Meerestemperaturen gegen wärmer. Aktuell ist der Pazifik gut 2 Grad wärmer als normal. Das macht, dass viele Fische weiterziehen in andere Regionen. Pelikane, aber auch Pinguine haben darum zu wenig zu fressen. Darum suchen die Pelikane jetzt in den Häfen nach Fisch. Vor ein paar Tagen haben auch Wissenschaftler vor einem Pinguinsterben gewarnt. Die vom Iran unterstützten Houthi-Rebellen im Jemen haben die Woche angekündigt, gegen Saudi-Arabien eine Seeblockade im Roten Meer zu machen. Jetzt melden sie, sie haben 2 Schiffe im Roten Meer angegriffen. 2 saudische Öltanker haben die Blockade verletzt. Die Houthi haben dann Raketen und Drohnen gebraucht. Auf den beiden Schiffen sind Brände ausgebrochen. Etwa gleichzeitig melden auch die britischen Behörden, dass ein Tanker im Roten Meer von einem unbekannten Geschoss getroffen wurde. Es gäbe aber keine Verletzten.
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4: Ja, die Trockenheit bleibt weiterhin ein Thema. Heute Donnerstag hat es zwar noch ein paar Wochen rum, die lockern aber dann im Verlauf vom Vormittag auf und dann kommt die Sonne zum Vorschein. Die wird aber auch heute wieder da wärmen auf etwa 25 Grad. Im Moment aber noch ein bisschen frischer und trocken und sonnig wird es dann auch morgen Freitag. Erst am Samstag gegen Abend kann es lokal mal ein gutes Regen oder auch ein Gewitter geben.
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4: Ja, saubere Sachen auf der Straße, nach wie vor. Keine Meldungen, gute Fahrt.
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4: Für euch im Studio Lara Kipf. Ciao zusammen. Vor 30 Jahren, 1996, da bin ich gerade mal 2 Jahre jung gewesen. Seitdem bin ich 9 Jahre in der Schule gewesen, habe eine Lehre gemacht, Berufsmatur abgeschlossen und arbeite mittlerweile schon seit 8,5 Jahren beim Radio. Ja, und ich bin also einfach total erwachsener geworden, muss man an dieser Stelle auch sagen. Ist ja schon noch krass, dass in so 30 Jahren alles geht. Und gleich gibt es natürlich auch Sachen, die gängig noch gleich sind, die sich nicht verändert haben. Zum Beispiel das Opener Kino Lützowflüe, das gibt es heuer schon seit 30 Jahren. Der Präsident Jürg Herli nimmt uns mit in die Vergangenheit und erzählt uns nach zwei Songs, unter anderem von den grössten Highlights, aber auch, was bei ihnen gleich geblieben in all dieser Zeit. Zuerst geht es jetzt aber mal ins Café Crème, musikalisch von der Rihanna. Ciao zusammen.

0: 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Ein Kaffee und dann Musik von Deepish Mode, Personal Jesus. Ja, und er steht an einem guten Start, die Donnerstag nicht mehr im Weg. 11 Minuten nach der Nacht haben wir, ihr hört es Neways. Mit Campingstil, Dächinnen und sogar Schlafsäcken auf der grossen Hostet im Bifängli zu Lütz zu fliehen. Direkt im Wald unter einem Sternenhimmel. Genau so geniessen schon seit 30 Jahren jeden Sommer Filmbegeisterte das Open Air Kino Lütz zu fliehen. Der Jürg Herli ist Präsident und besinnt sich an Haufen Highlights seit dem ersten Open Air Kino auf der Natur Hostet zu Lütz zu fliehen 1996. Aber eins steche ich schon raus.
1: Ja, ich von den Highlights war sicher der Besucherrekord mit 1900 Leuten auf dem Gelände. Das ist der Ice Age 1. Das ist sicher das Highlight.
0: So viele ZuschauerInnen auf das Mal haben sie seit nicht mehr gehabt, erzählt der Jürg Herli.
1: Ja, also so in den letzten Jahren ist es einigermaßen stabil. Also für das, was wir natürlich nur am Abendkasse haben, sind wir natürlich sehr wetterabhängig. Das Schlimmste ist immer, wenn es irgendwo zwischen 6 und 7 anfängt zu rechnen, dann merken wir einfach, dass wir nicht Leute herzieht aufs Gelände. Und wenn es wirklich schönes Wetter ist, ein schöner Abend ist, ja, dann sind wir schnell mal bei 500 Leuten.
0: Nebst der Abendkasse haben sie auch etwa die Filme, die sie nur eine Kollekte verlangen, sodass sich alle Leute einen Kinobesuch leisten können. Das ist Tradition und etwas, was ist geblieben in diesen 30 Jahren Open Air Kino Lütz zu fliehen. Ob Film oder wenige Leute, Jürg Herli freut sich jeden Abend.
1: Für mich ist es einfach jedes Mal ein Highlight, wenn ich den ersten Film anschaue, wo alles gut geht, alles klappt und die Leute Freude haben am Hocker. Für den Film zu schauen. Also das ist, für das macht man das ja eigentlich auch. Die Leute können eine Freude machen.
0: Ob sie heute ein besonderes Jubiläumsprogramm haben, das haben wir schon berichtet. Ihr findet es online auf neoeis.ch.

0: bisschen Partymusik von der Alexandra Stan, Mr. Saxo Beat. Hier bin ich auch 19 Minuten nach der Nacht haben wir an dem Donnerstag, 23. Juli. Wir steuern dementsprechend schon in riesigen Schritten auf den 1. August zu, auf den Schweizer Nationalfeiertag. Klar, da gehört für die ein oder andere ein Feuerwerk zum Programm. Wobei das Feuer wegen der Trockenheit noch auf der Kippe steht, da wird dann heute noch darüber entschieden. Aber ganz egal, ob mit Feuerwerk oder ohne, es gibt noch genug anderes, was zum 1. August gehört, wie der Sang zum Meer. Ein richtig deftiger Brunch zum Beispiel. Und genau so einen könnt ihr bei uns gewinnen.
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4: Ja, super.

0: Wish I Could Fly, das ist Musik vom schwedischen Pop-Duo Roxette, gehört hier bei uns an diesem Donnerstagmorgen.
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0: Guten Morgen, es ist schon bei 9 Uhr.
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4: Am Mikrofon ist Barbara Grimm. In Konofingen soll die Polizeiwache vergrössert werden. Die Wache ist heute am Kreuzplatz in den ehemaligen Räumen von UBS. Jetzt soll sie um 280 Quadratmeter erweitert werden. Das Baugesuch dafür liegt noch bis am 10. August öffentlich auf. Unter anderem sind auch separate Zugänge geplant, sodass es mehr Diskretion gibt. Auch der Raum, wo Verdächtige festgehalten werden können, soll vergrössert werden, wie die Wochenzeitung schreibt. In Zukunft sollen in Konofingen dann auch das Personal vor Polizei aufgestockt werden. Die Valiant Bank wächst im ersten Halbjahr 2026 weiter. Wie der Konzern schreibt, haben sie in den ersten 6 Monaten von diesem Jahr einen Gewinn von knapp 76 Millionen Franken gemacht. Das ist ein Plus von 3,4% gegenüber dem Vorjahr. Der Grund sei vor allem das Wachstum bei den Hypotheken und Kundengeldern, aber auch bei den Anlagengeschäften haben sie können zulegen, heisst es heute ihre Mitteilung. Und noch ins Ausland an der Küste von Peru suchen seit Tagen hunderte Pelikane an Häfen auf Meriten nach Futter. Das sei ein Zeichen dafür, dass sich das Wetterphänomen El Niño gegen weiter verstärke, meldet die zuständige Beobachtungsstelle. Durch El Niño werden die Meerestemperaturen gegen wärmer. Aktuell ist der Pazifik gut 2 Grad wärmer als normal. Das macht, dass so viele Fische weiterziehen in andere Regionen. Die Pelikane, aber auch Pinguine, haben darum zu wenig zu fressen. Darum suchen die Pelikane jetzt in den Häfen nach Fisch.
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5: Langsam aber sicher drückt die Sonne durch die Wolke durch, die es den Morgen noch rum hat. Die Wolke die lockert im Verlauf des Tages auf. Und ja, dann gibt es den blauen Himmel, es wird sommerlich. Das Thermometer klettert jetzt nach ein bisschen ab, von 15 Grad im Moment bis auf etwa 25 Grad heute Nachmittag.
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5: Nach wie vor tipptopp in Sachen Rennmeldungen.

0: glatte Beine, keine Haare unter den Armen und im Intimbereich schon gar nicht. Das sage jetzt nicht ich, sondern das sind so Diskussionen, wo man immer wieder hört. Haarentfernung, vor allem im Sommer ein grosses Thema, Barbara. Und ich glaube, die Frauen reden da schon recht offen darüber, oder?
1: Ja, das ist wirklich auch ein bisschen meine Erfahrung. Man redet da schon auch darüber, eben wie, wo, dass man die Haare wegmacht. Du tauschst vielleicht auch mal Tipps und Tricks aus und ja, ich denke, vielleicht noch so, wenn man etwas jünger ist, ich glaube, irgendwann hat man eher seine Methode oder weiss auch nicht, wie dass man das selber am liebsten hat, aber gerade wenn man jünger ist und vielleicht noch etwas überlegt, was ist gäbig, was nicht, ist das durchaus ein Thema.
0: Ja, ist mir einfach auch sehr froh für Tipps, eben bei den Frauen ein grosses Thema, ist es aber bei den Männern auch so. Also reden die über Körperbehaarung und Haarentfernung und ist es bei ihnen überhaupt ein Thema, dass sie das machen? Die Lisa Graber, die hat so wissen, die Antworten gibt es in rund 7 Minuten in unserem Wochenthema. Mit noch unterwegs, den Morgen hat Barbara Grimm und Lara Kipf. Hallo zusammen.
1: Ciao zusammen.

0: Ein Donnerwetter von der Schweizer Band Gotthard. Thunder and Lightning gehört hier bei NLA. Seid einen guten Donnerstagmorgen. Wir haben 20 von 9. Rasieren, lasern, wachsen, epilieren, sugaren. Es gibt ganz viele verschiedene Möglichkeiten, Körperhaar zu entfernen. Und die Haarentfernung ist übrigens schon lange kein reines Frauenthema mehr. Wenn ihr es nicht glaubt, dann müsst ihr jetzt gut hören.
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0: Lisa Graber beschäftigt sich diese Woche mit dem Thema Haarentfernung. Und da wollte sie auch von den Männern wissen, wie sie da so eine Sache haben.
2: Am Sommertag habe ich das Mikrofon gepackt und bin unter anderem zur Body Konufingen und ins Marzili Bern gegangen. Wie sieht es aus, Männer? Tut ihr eure Haare weg?
3: Nein, das ist kein Thema. Ich lasse alles so wie Fisch, natürlich.
4: Ich mache eigentlich nur die Achseln, ein bisschen Brust, aber mehr braucht es nicht.
5: Ja, halt einfach Haare auf dem Rücken. Das finde ich persönlich nicht schön. Ich habe es leider und darum weg damit.
2: Noch vor 10, 15 Jahren war die Haarentfernung kein Thema beim Stammtisch. Heute sieht es schon anders aus. Es ist aber eine Generationensache, wie ich bei den befragten Männern herausgehöre.
4: Bei meinen Freunden, oder besser gesagt bei den Leuten, die so alt sind wie ich, ist das kein Problem. Wir können einfach offen darüber reden.
6: Bei meinen Kollegen ist das kein Thema. Wir machen das alle irgendwie, also kein Problem.
3: Vielleicht auch bei meiner Generation, aber auch in meinem Umfeld. Die tun wir jetzt nicht über das Thema reden.
5: Ich glaube, heutzutage sind auch die Jüngeren offniger, es sind ja nur Haare.
2: Und diese Haare die kann man wegrasieren, wachsen oder lasern. Wer im Bereich des Wachsen ein Profi ist, das ist Nelly Fazio, Inhaberin von NM Beauty zu Konufingen.
7: Frauen sind natürlich mehrheitlich, das ist klar. Männer habe ich auch und ich finde es toll, also dass sie kommen und auch die Brust oder Rücken enthaaren. Manche gibt es auch die Beine enthaaren oder die Arme, weil es einfach zu viel für die ist. Und die berichten selber auch, sie sind sehr zufrieden und man schwitzt auch weniger und die haben länger Ruhe.
2: Wer auch Männer behandelt, ist Mirjana Rohrbach, Inhaberin von Mirabelle Kosmetik zu Biglen. Die Mirjana hat sich spezialisiert in der Laserhaarentfernung.
8: Also es ist auch bei Männern ganz klar ein Thema. Vielfach Rücken, Brustbehaarung, die sie stört, Bauchbehaarung, ganz klar. Intimzone auch, wie bei den Frauen, auch ein Thema.
2: Also eigentlich genau gleich wie bei den Frauen. Es wird einfach weniger über Haarentfernung geredet bei den Männern.
8: Die Scham ist natürlich schon noch ein bisschen höher, sage ich jetzt mal, als zwischen uns Frauen. Wir reden halt etwa über das oder Settings, als die Männer das machen.
2: Und auch ein Thema, das Mirjana anspricht.
8: Ich habe leider die Erfahrung dürfen machen, dass viele Männer, wenn das wirklich so im Angebot hat, leider halt auch falsch verstehen.
2: Dass die Männer das Gefühl haben, dass sie eine sexuelle Dienstleistung bekommen. Das erklärt, warum sich einige Studios dafür entscheiden, keine Männer zu behandeln. Oder auch sicher keine männliche Intimzone.
0: Haar können aber auch gebig daheim selber entfernt werden, wie wachsen oder auch lasern. Ob das aber gut ist, das selber Haar entfernen, das klären wir morgen.
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0: Der Sommer hat schlecht hin, wo 2017 ganz Haufen Menschen auf den Sack gegangen, weil man überall gehört hat, den ganzen Tag auf und ab. Despacito von Luis Fonsi und dem Daddy Yankee. Ja, und ich glaube, mittlerweile so 9 Jahre später können wir ihn doch wieder hören. Ja, macht richtig gute Laune. Hier bin ich auch 9 vor 9. Wir kennen es fast alle. Am Morgen, früh aus dem Haus raus, ein bisschen im Schuss, weil der Bus oder der Zug fährt. Säckisch am Bahnhof, schaust du auf die Bahnhofsuhr und merkst, oh, easy, habe noch 2 Minuten. Das reicht locker. Klar, wir haben heute zur Tagesbau alle ein Handy im Sack, wo wir Zeit schauen können, aber auf dem Weg am Bahnhof ist ein Blick auf eine Bahnhofsuhr oder auf eine Kirchenuhr dann doch ein bisschen gäbiger. Gerade wenn man eben im Schuss ist.
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0: Und so ist das auch zu Worb. Das erzählt der Bruno Reiner, der Geschäftsleiter von der reformierten Kirchgemeinde.
2: Ja, wir sind ja nahe von Worbdorf, vom Bahnhof, dass die Leute zum Kirchenturm aufschälen, zum Zeit schauen, ob sie es noch schaffen, für den Tram und den Zug auf den Bus.
0: In den letzten Tagen hat der Bruno Reiner aber manches Telefon bekommen, weil die Leute vergeben auf die Kirchenturmuhr geschaut haben. Die Uhr war kaputt gewesen. Wieso und ob das Problem jetzt gelöst ist, das gehört ihr gleich um 9 Uhr in den Nachrichten.
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4: Gut, das ist die 9. Pause. Ihr werdet top informiert an diesem Donnerstag, 23. Juli, vor Barbara Grimm.
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6: Die Kirchenturmuhren zu Worb sind wieder geflickt, einmal 3 von 4. Gegen die Erweiterung des Naturschutzgebiets Buchhütli im Schangnau hat es eine Beschwerde gegeben. Und das Wetter, es bringt heute viel Sonne, ein paar Wolken und um 26 Grad. Die Hitze hat in den letzten Wochen nicht nur Mensch und Natur zu schaffen gemacht, sondern auch den Kirchenturmuhren zu Worb. Wegen der Hitze ist eine Platine, das ist eine Platte, die die Uhr macht, kaputt gegangen. Der Geschäftsführer von reformierten Kirche Worb, der Bruno Reiner, erklärt.
7: Also durch die Sonneneinstrahlung, da wo wir die extreme Wärme hatten, hat sie einfach aufgeheizt und dann verbrannt. Und laut der Firma, die das unterhält, kann das öfter vorkommen. Vor allem eben dort, wo die Sonne extrem lang her scheint.
6: Dass aber nicht reihum Kirchen Probleme mit den Uhren haben wegen der Hitze, haben auch einen anderen Grund. Die Platine, also die Steuerung der Kirchenturmuhr zu Worb, sei schon alt gewesen.
7: Das war wirklich end of life gewesen, langsam, die Steuerung. Und jetzt hat einfach die Hitze, die Sonne, die Einstrahlung, hat sich noch forciert oder etwas gegeben. Ja, das ist einfach auseinandergefallen.
6: Seit Anfangswoche ist die Kirchenturmuhr zu Worb jetzt wieder geflickt. Einmal 3 von 4 Uhren gehen wieder, präzisiert der Bruno Reiner. Bei der 4. Uhr seien auch noch mechanische Teile und die Kugellager der Zeiger kaputt und müssen ersetzt werden. Bis spätestens Ende September sollte dann aber auch diese Uhr wieder gehen. Gegen die Erweiterung des Naturschutzgebiets Buhütli im Schangnau hat es eine Beschwerde gegeben. Der Kanton Bern will das Gebiet Buhütli unter Schutz stellen. Dagegen hat es beim Verwaltungsgericht eine Beschwerde von einem betroffenen Grundeigentümer gegeben, wie die Wirtschafts-, Energie- und Umweltdirektion des Kantons Bern auf Anfrage vor Wochenzeitung schreibt. Der Grundeigentümer wehrt sich dagegen, dass er jetzt eine Trinkwasserfassung und Entwässerungsgräben zurückbauen muss. Die Gemeinde Schangnau selber hat ihre Einsprache nicht an das Verwaltungsgericht weitergezogen. Der Kanton will das Naturschutzgebiet Buhütli um 7 auf 23 Hektare vergrössern, sodass das ganze Moor abgedeckt ist. Das US-Militär hat laut eigener Angabe in der Nacht auf heute wieder militärische Ziele im Iran angegriffen. Der Angriff sei jetzt fertig, meldet das zuständige US-Kommando. Sie haben Raketen- und Drohnenlager und die Flugabwehr vom Iran angegriffen. So sollen künftige Angriffe vom Iran auf Handelsschiffe verhindert werden. Es ist die 12. Nacht in Folge, wo die USA den Iran angegriffen haben. Schon gestern hat der US-Präsident Donald Trump am Iran gedroht, wenn der Iran weiter Schiffe angreife, werden die USA mit Angriffen auf Brücken und Kraftwerke reagieren. Und auch Sport Inlineskaten. EM-Bronze für die Niederbipperin Manisha Kurt. Die 18-jährige Speedskaterin gewinnt an der Europameisterschaften in Italien die Bronzemedaille im 10-Kilometer Eliminationsrennen der Juniorinnen. Sie gehört damit zu den besten Speedskaterinnen von Europa. Im Eliminationsrennen scheiden die regelmässigen Abschnitte die jeweils letzte Läuferin aus, bis alle Medaillenplätze vergeben sind. Für die Manisha Kurt ist es der grösste Erfolg von ihrer sportlichen Karriere bisher.
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4: Das ist zwar immer sehr Ansichtssache, aber ich finde, es gibt heute einen sehr gebigen Sommertag. Gebig, weil es ist nicht gerade 30 Grad. Das Thermometer zeigt am Nachmittag so um die 25 Grad an. Heute also ganz viel Sonnenschein. Die paar Wochen aus den Norden herum hat die lockern dann auf. Und das Gebig ist heute Vormittag, da kann man noch gut lüften. Im Moment etwa 16 Grad. Auf morgen ändert sich, sagen es nichts. Also nein, es ändert sich nichts. Auch morgen viel Sonnenschein, warme Temperaturen am Samstag auch noch. Allerdings kannst du dann gegen Abend mal ein bisschen regnen.
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4: 4 Minuten nach der 9 und jetzt haben wir tatsächlich zuerst mal etwas zu melden. Und zwar auf der A1 Bern Richtung Zürich. Auf der Höhe Oftringen müsst ihr mit Verkehrsbehinderungen rechnen, weil ein Fahrzeug brennt. Ja, das wäre aber auch schon das Einzige, was wir hätten zum Melden. Haben Sorge.
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4: Im Studio Lara Kipf. Ich sage es jetzt einfach gerade raus, wie ich selber denke. Die armen Siechen. Die Angestellten von der Verkehrssecurity zu Biglen, die stehen bei Regen, Hagel, Minustemperaturen und Hitzetage draussen und winken ein Auto ums andere der Baustelle. Oder auch die Nacht, am Morgen um 3:30 zum Beispiel, 2 Männer bei der Baustelle zu Biglen, wo vielleicht gefühlt 5 bis 10 Autos durchfahren. Und weil ich eben schon ganz manchmal gedacht, die armen Siechen, bin ich einfach bei der Verkehrssecurity vorbeischauen. Bin mit auf einer Baustelle zu Stalden, bei Konofingen und wollte unter anderem wissen, wie das mit der Kommunikation eigentlich genau funktioniert. Stehen wir mit jemandem Virtual ab im Tag aus.

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0: Liebe Now Easter Michael Jackson mit Will You Be There. Ich wünsche euch einen ganz guten Donnerstagmorgen, 4 ab 9 Uhr. Das Fahren packt es um. Bützer innen sind etwas im Verlegen und Wald innen drückt der frisch flach. Wo gebaut und saniert wird, da ist immer eine Riesensache. Wenn jetzt dazu noch Autos bei dieser Baustelle müssen durchfahren müssen, weil sie auf einer Strasse ist, ja, dann ist das Chaos quasi vorprogrammiert. Dass es aber eben kein Chaos gibt von lauter Bagger, Walzinnen und Autos, für das sorgt die Verkehrssecurity zu Biglen. Ja, also auf einer Baustelle die Stalden bei Konolfingen dürfen begleiten.
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0: Und die Baustelle hat es für die Angestellten vor Verkehrssecurity in sich. Weil genau dort, wo die Baustelle ist, hat es eine Kreuzung mit 2 Abzweigungen. Heisst, sie müssen den Verkehr aus 4 verschiedenen Richtungen regeln. An diesem Tag Mitte Juni, wo ich vorbeischauen ging, hat das unter anderem Tamara Reber gemacht.
2: Wenn man auf der Kreuzung ist, dann schaust du echt schauen, von welcher Seite mehr Verkehr kommt. Also wir haben hier die Hauptachse von Konolfingen und Oberdiessbach. Das heisst, wir bevorzugen die bevorzugen. Und Nebenachsen tun wir wie einfach, wenn wir sehen, hey, es sind 3-4 Autos, ziehen wir die. Ziehen. Oder wenn wir sehen, es hat eine grössere Lücke, dann ziehen wir die raus.
0: Für das ist meistens mehr als ein Mitarbeiter in von der Verkehrssecurity zu Biglen im Einsatz. Auf der Baustelle zu schalten, ist jetzt aber nur jemand für die Hauptverkehrsachse zuständig. Manchmal braucht es aber jemand am einen Ende der Baustelle und jemand am anderen Ende. Dann läuft die Kommunikation über ein Funkgerät.
2: Dann sagt der eine Schluss. Entweder mit der Automarke oder mit den letzten 3 Zahlen des Kennzeichen. Der andere wartet, bis der vorbei ist, funkt nach und schickt nach seine Autos. Bis ich mache es immer so, wenn eine kleine, größere Lücke ist, dann stoppe ich wieder und dann kann er wieder diesen schicken.
0: Dass die Kommunikation zwischen den Angestellten, aber auch mit den Verkehrsteilnehmenden und den Leuten auf der Baustelle funktioniert, ist wichtig. Stichwort Sicherheit.
2: Sicher schauen, dass die Autos wirklich stoppen und sicher mit dem Bagger fahren zum Beispiel halt Blickkontakt haben, weil dann weiss man, mit er dreht und dann kann ich zum Beispiel auch die Autos stoppen, wenn er über die Strasse überdreht und wenn das Auto halt einfach zieht, einfach wegstehen und noch melden, dass hey, geht weg, Auto kommt. Ich konnte es nicht mehr stoppen.
0: Es ist also ganz ein wichtiger Job, den die Verkehrssecurity Tag für Tag erledigt. Und gleich werden sie gäng wieder mit Vorurteilen konfrontiert, erzählt mir Tamara Reber auf der Baustelle zu Stalden.
2: Ja, ihr seid nur der Verkehrsdienst, ihr könnt eh nichts.
0: Meistens kommen die Vorurteile von den Verkehrsteilnehmenden selber.
2: Diesen Leuten würde ich sagen, macht es selber mal.
0: Dieser Job ist nämlich ganz schön anstrengend. Stunden am Stück stehen, egal bei welchem Wetter, den ganzen Tag Autos durchwinken und dazu auch noch mit den Leuten auf der Baustelle und den Mitarbeitenden kommunizieren. Davon hat uns Tamara Reber die Woche auch schon erzählt. Ihr findet den Beitrag und ein Video dazu bei uns auf der Webseite neo1.ch.
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0: Chili Peppers mit Other Side gehört hier bei Neo 1 an dem Donnerstag, 23. Juli, unterdessen schon 9:30. Wir sind zwar ganz sicher alle schon mal durch den Wald gelaufen, aber viel mehr als eine Horde Bäume und Gestrüpp haben wir dabei auch nicht gesehen. Vielleicht, wenn wir Schwein hatten, mal ein Reh oder ein Füchsli. Ja, grundsätzlich sehr schade, dass wir da nicht mehr sehen, weil der Wald ist eigentlich fast wie eine eigene Welt. Darin leben Tiere, die wir eben selten bis gar nie einfach so zu Gesicht bekommen. Und in diese Welt von den Tieren können wir hinein eintauchen.
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0: Das Open-Air-Kino zu Burgdorf, das zeigt hinein etwa um 9:30 der Film «Le Chant des Forêts», also «Das Flüstern der Wälder». In diesem Film gehen drei Generationen von Männern den Spuren von Wildtieren nach. Versteckt unter Bäumen verbringen Grossvater, Vater und Sohn zahlreiche Nächte draussen, beobachtend und lauschend. Und wir können mit ihnen Hirschen, Eulen, Füchse und Luchse entdecken. Und manchmal sogar noch ein anderes, sehr seltenes Tier.
2: Was war dein schönster Moment im Wald?
3: Der Tag, als ich zum ersten Mal ein Auerhuhn gesehen habe. Ein sehr wichtiger Moment. Dieser Vogel hat 10.000 Jahre lang in den Vogesen gelebt. Und jetzt sehe ich zu, wie er verschwindet.
0: Im Dokumentarfilm «Le Chant des Forêts» nimmt unser Tierfilmer Vincent Munier mit in die weitläufigen Wälder der Vogesen, ein Gebirge in Frankreich. Der Film zeigt eindrücklich, was wir sehen können, wenn wir der Natur mit offenen Ohren und Augen und ein bisschen Geduld begegnen.
2: Und du, Papa, wann hast du deine erste Nacht draußen verbracht?
4: Genau in deinem Alter. Ab da habe ich Papa immer begleitet. Ein Leben auf der Lauer.
5: Er hat uns gewittert. Es kommt aus der Richtung. Da.
3: Auch die Bäume hören dem Gesang der Vögel zu.
0: Der Dokumentarfilm, der hinten im Open Air Kino zu Burgdorf läuft, zeigt nicht nur spektakuläre Naturaufnahmen, sondern gibt auch einen Einblick in die geduldige Bütze des Tierfilmers. Er zeigt uns, dass endlos lange, ruhige Einstellungen immer etwas zu entdecken geben. «Le Chant des Forêts», das Flüstern der Wälder, nimmt uns mit in die eigene Welt des Waldes, hinten um 9:30. Der Film wird zwar in der Originalsprache Französisch gezeigt, aber selbstverständlich mit deutschem Untertitel. Und eben schauen und den Geräusch zuhören, reicht bei diesem Film auch schon völlig.
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Wir sind auf der Suche nach einem neuen Spielort in der Gemeinde Signal. 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

0: Nichts von gemütlich durch den Donnerstagmorgen, nein, wir kumpen. Zusammen mit Musik von Van Halen, Jump, hier bei Neo 1, 14 Minuten vor der 10 haben wir. Mehrere Einkaufsmöglichkeiten, Coiffeurgeschäft, ein Schuh, ein Bahnhof, eine Kirche und ein Body. Es gibt grosse Gemeinden wie zum Beispiel Münsingen, die wirklich einfach alles haben. Die Gemeinde Mahrental hat schliesslich rund 13'000 EinwohnerInnen. Dann gibt es aber auch gerade das Gegenteil. Kleine Gemeinden wie zum Beispiel Rüti bei Liessig. Die Gemeinde hat eine Fläche von gerade mal 1,3 Quadratkilometer und hat nur gerade mal 159 EinwohnerInnen. Und diese kleine Gemeinde steht am Samstag bei uns ganz gross im Fokus.
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0: Ja, im Wochengespräch verschlägt es uns die Woche auf Rüti bei Liessig, die zu den kleinsten Gemeinden des Kantons Bern zählt. Eine Gemeinde ganz ohne Einkaufsmöglichkeiten, ohne öffentlichen Verkehr, ohne Schuhe, natürlich auch ohne Body. Ja, gibt es denn dort überhaupt etwas Spannendes? Das ist die grosse Frage, die wir auf euch angewiesen sind. Kennt ihr eine spannende Persönlichkeit? So etwas in einem Dorf-Original? Ein besonderer Verein, ein Betrieb oder ein Ort, den wir nicht verpassen dürfen? Oder gibt es eine Geschichte von Rüti bei Liessig, die unbedingt erzählt werden sollte? Sagt uns via WhatsApp auf 079 44 99 177, so wie ihr das auch die letzten Wochen gemacht habt. Zum Beispiel, wo wir bei der Gemeinde Trub vorbeigegangen
2: sind. Der Ort ist auch besonders häufig von euch genannt worden, nämlich die Lushütte.
0: Und vielleicht gibt es genau so einen Ort eben auch in der kleinen Gemeinde Rüti bei Liessig. Oder eben eine Persönlichkeit, die etwas zu erzählen hat. Wie zum Beispiel der Andreas Mathis von der Gemeinde Rüegsau.
3: Andreas, jetzt hocken wir hier auf dem Bänkli, gerade bei der Kirche Rüegsbach, die zur Gemeinde Rüegsau gehört. Die Kirche hat eine lange, lange Geschichte. Vor allem die Glocke ist, glaube ich, sehr bekannt.
4: Ja, das stimmt. Das ist, die eine Glocke ist rund 900-jährig und die andere 800-jährig. Und die ältere, das ist die älteste Glocke von der ganzen Schweiz, die noch alltag im Betrieb ist.
0: Haufen spannende Geschichten, die sie zusammenkommen, die wir in den letzten Wochen schon gehört haben. Ja, wir sind gespannt, was für Geschichten jetzt diese Woche zusammenkommen. Morgen machen wir unsere Sommerserie vom Wochengespräch Abstecher auf Rüti bei Liessig. Also höchste Eisenbahn noch heute mit euren Tipps rauszurücken. Eben via WhatsApp auf 079 44 99 177 oder natürlich via Mail ins Studio. Das ganze Gespräch, das gibt es dann wie gäng den Samstag am Mittag.
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0: Girl on Fire, de Alicia Keys zusammen mit der Nicki Minaj. Hier bin auch ein 16. Ihr werdet top informiert an diesem Donnerstag, 23. Juli, vor Barbara Grimm.
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2: Die Kirchenturmuhren zu Worb sind wieder geflickt, um 3 von 4. Gegen die Erweiterung des Naturschutzgebiets Buchhütli im Schangnau hat es eine Beschwerde gegeben. Und das Wetter, es bringt heute viel Sonne, ein paar Wolken auch um 26 Grad. Die Hitze hat in den letzten Wochen nicht nur Mensch und Natur zu schaffen gemacht, sondern auch den Kirchenturmuhren zu Worb. Wegen der Hitze ist eine Platine, das ist eine Platte, die die Uhr macht, kaputt gegangen. Der Geschäftsführer von reformierten Kirchen Worb, der Bruno Reiner, erklärt.
3: Also durch die Sonneneinstrahlung, da wo wir die extreme Wärme hatten, hat sie einfach aufgeheizt und dann verbrannt. Und laut der Firma, die das unterhaltet, kann das öfter vorkommen. Vor allem eben dort, wo die Sonne extrem lang her scheint.
2: Dass aber nicht reihum Kirchen Probleme mit den Uhren haben wegen der Hitze, haben auch einen anderen Grund. Die Platine, also die Steuerung der Kirchenturmuhr zu Worb, sei schon alt gewesen.
3: Das war wirklich end of life, langsam, die Steuerung. Und jetzt hat einfach die Hitze, die Sonne, die Einstrahlung, hat es nicht noch forciert. Oder dass die, ja, ist einfach auseinandergeht.
2: Seit Anfangswoche ist die Kirchenturmuhr zu Worb jetzt wieder geflickt. Um 3 von 4 Uhren gehen wieder, präzisiert der Bruno Reiner. Bei der 4. Uhr seien auch noch mechanische Teile und die Kugellager der Zeiger kaputt und müssen ersetzt werden. Bis spätestens Ende September sollte dann aber auch diese Uhr wieder gehen. Gegen die Erweiterung des Naturschutzgebiets Buhütli im Schangnau hat es eine Beschwerde gegeben. Der Kanton Bern will das Gebiet Buhütli unter Schutz stellen. Dagegen hat es beim Verwaltungsgericht eine Beschwerde von einem betroffenen Grundeigentümer gegeben, wie die Wirtschafts-, Energie- und Umweltdirektion vom Kanton Bern auf Anfrage vor Wochenzeitung schreibt. Der Grundeigentümer wehrt sich dagegen, dass er jetzt eine Trinkwasserfassung und Entwässerungsgräben zurückbauen muss. Die Gemeinde Schangnau selber hat ihre Einsprache nicht an das Verwaltungsgericht weitergezogen. Der Kanton will das Naturschutzgebiet Buhütli um 7 auf 23 Hektare vergrössern, sodass das ganze Moor abgedeckt ist. Das US-Militär hat laut eigener Angabe in der Nacht auf heute wieder militärische Ziele im Iran angegriffen. Der Angriff sei jetzt fertig, meldet das zuständige US-Kommando. Sie haben Raketen- und Drohnenlager und die Flugabwehr vom Iran angegriffen. So sollen künftige Angriffe vom Iran auf Handelsschiffe verhindert werden. Es ist die 12. Nacht in Folge, wo die USA den Iran angegriffen haben. Schon gestern hat der US-Präsident Donald Trump am Iran gedroht, wenn der Iran weiter Schiffe angreife, werden die USA mit Angriffen auf Brücken und Kraftwerke reagieren. Und auch Sport Inlineskaten. EM-Bronze für die Niederbipperin Manisha Kurt. Die 18-jährige Speedskaterin gewinnt an der Europameisterschaft in Italien die Bronzemedaille im 10-Kilometer Eliminationsrennen der Juniorinnen. Sie gehört damit zu den besten Speedskaterinnen von Europa. Im Eliminationsrennen scheiden die regelmässigen Abschnitte die jeweils letzte Läuferin aus, bis alle Medaillenplätze vergeben sind. Für die Manisha Kurt ist es der grösste Erfolg von ihrer sportlichen Karriere bisher.
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0: Ganz vereinzelt hat es noch hier und da ein kleines Wölkchen um, aber es sind wirklich einfach Wölkchen und es ist ganz klar die Sonne, die heute dominiert. Das der ganze Tag, darum wird es auch irgendwie wärmer. Mittlerweile sind wir so bei 18 Grad. Am Nachmittag wird es mit 25 Grad schön sommerlich. Morgen Freitag gerade dasselbe Sonne. Dann vom Morgen bis am Abend auch wieder sommerliche Temperaturen, zieht sich durch bis am Samstagabend. Dann tut es näher zu, es könnte lokal regnen und gewittern.
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0: Auf der A1 Bern Richtung Zürich müsst ihr zwischen der Verzweigung Wickertal und Oftringen mit Verkehrsbehinderungen rechnen, weil dort ein Fahrzeug gebrannt hat. Sonst haben wir aber keine Meldungen. Kommt gut an euer Ziel.
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0: Und was für einen wunderschönen Tag. Die Sonne, die scheint tipptopp in Sachen an diesem Donnerstagvormittag. Dazu ist es jetzt aber noch relativ kühl mit 18 Grad. Das heisst, man kann das Fenster aufschliessen und noch lüften, bevor es nach dem Nachmittag warm wird. Ja, und wenn wir jetzt dazu einfach auch noch gute Musik liefern, ja, dann steht einem guten Donnerstagvormittag nicht mehr im Weg. Die Musik, die liefern wir euch jetzt gerade bis um 11 Uhr ein Stück. Angefangen mit dem neuesten von Bruno Mars, «I Just Might». Wir hören uns um 11 Uhr nochmal. Ich bin Lara Kipf. Bis dann. Oh.

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0: gemütliche Musik von der Christina Perry. Jar of Hearts.
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2: Hey, einen guten Donnerstagvormittag, es ist 11 Uhr.
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4: Am Mikrofon ist Barbara Grimm. Der Kanton Luzern verbietet am 1. August Feuerwerk und 1. August Feuer. In Frankreich müssen 10'000 Touristen vor einem grossen Waldbrand fliehen. Und das Wetter, das bringt heute viel Sonne und um 26 Grad. Jetzt ist es definitiv. Im Kanton Luzern sind am 1. August alle Feuerwerke und 1. August für verboten. Es sei einfach zu trocken und Regen ist weiterhin nicht in Sicht, schreibt der Kanton Luzern in ihrer Mitteilung. Darum bleibt es schon bestehende Feuerverbot im Wald und in Waldnähe und auch Feuerwerke auch über den 1. August heraus bestehen. Das heisst, Feuern und Grillieren ist nicht erlaubt, weil die Waldbrandgefahr so gross ist. Weiter warnt der Kanton Luzern auch, dass die Bevölkerung sparsam mit dem Wasser umgehen soll. Der Grundwasserpegel sei sehr tief und Flüsse und Quellen führen wenig Wasser. Darum soll auch das Trinkwasser bewusst und sparsam eingesetzt werden. Mehr Auslauf für Nutztiere. Eine neue Volksinitiative will das in der Verfassung festschreiben. Nach gescheiterten Verhandlungen mit dem Bauernverband sind die Unterlagen jetzt bei der Bundeskanzlei zur Vorprüfung. Die sogenannte Auslaufinitiative will, dass alle landwirtschaftlich gehaltenen Nutztiere in der Schweiz so raus können, schreibt das Initiativkomitee heute. Das sei heute nicht der Fall. Sie hätten mit dem Bauernverband eine Lösung suchen, das hat bis jetzt aber nicht geklappt. Darum wählen sie jetzt den Weg über eine Initiative, heisst es weiter. Hinter der Initiative stehen Tierschutzorganisationen und Stiftungen. Ins Ausland. In Frankreich sind in der Region Bordeaux mittlerweile 10'000 Touristen wegen einem grossen Waldbrand in Sicherheit gebracht worden. Betroffen sind 8 Ferienzentren und Campingplätze, meldet die zuständige Präfektur. Der Brand bei der Ortschaft Saumont ist gestern ausgebrochen und breitet sich gegen weiter aus. Rund 500 Feuerwehrleute kämpfen gegen die Flammen, die Lage sei aber sehr schwierig. Heute sind darum zusätzlich auch weitere Löschflugzeuge in die Region verlegt worden. Die EU hat neue Sanktionen gegen Russland eingeführt. Nach langen und schwierigen Verhandlungen haben sich die EU-Staaten jetzt auf neue Sanktionen gegen Russland einigen. Plant sie unter anderem weitere Massnahmen gegen russischen Finanz- und Energiesektor und ein Einreiseverbot für russische Soldaten, meldet die EU heute. Und für die russischen Einnahmen aus Ölexporten zu begrenzen, soll die automatische Anpassung vom Ölpreis Deku gestoppt werden. Der müsste eigentlich wegen der steigenden Weltmarktpreise hochgesetzt werden. Das bedeutet aber mehr Geld für Russland. Darum will die EU da reagieren.
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5: Na, das fängt gar nicht etwas Neues an. Das Wetter heute Nachmittag, viel blauer Himmel, Sonnenschein. Dazu sommerliche Temperaturen um die 25 Grad. Morgen, Freitag, gerade dasselbe. Es bleibt also weiterhin trocken. Das ändert sich erst aufs Wochenende. Der Samstag zwar zuerst auch noch freundlich und sommerlich warm. Dann gegen Abend tut es aber zu. Dann kann es regnen und auch gewittern. Und am Sonntag dürfte es hier und da mal ein bisschen nass werden.
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5: Eine Meldung vor A8, Spiez Richtung Interlaken zwischen Leissig und Interlaken. Wer ist da stocken zwecks Verkehrsüberlastung und stocken tut es auf der A1-Türe Richtung Bern, das weder zwischen Herkingen und Önsig unterwegs sind.
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5: Neo 1. Er ist der Sommer-Hits-Lieferant schlechthin. Der spanisch-deutsche Musiker Alvaro Soler passt zum Sommer wie die Faust auf die Auge. Und darum haben wir jetzt zu sagen zum Start in Halbstunde Musik hier bei Neo 1 mit seinem Song Magia. Ich verabschiede mich an dieser Stelle, wünsche euch weiterhin ganz gebige Donnerstag. Habt noch Sorge. Bis gleich. Sayonara. 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
2: Ihr seid unterwegs mit Neo Ace an dem Donnerstagmittag. Jetzt hätte ich bald gesagt Mittwoch. Ich bin noch ein bisschen im Verzug da irgendwie mit unserer Woche. Aber es ist der Donnerstagmittag hier bei uns. Es war 11:30 Uhr.
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2: Sie haben lange gehofft und sind bitter enttäuscht worden. Die Verantwortlichen der Brauerei Mein Emmental AG von Zollbrück sind vor dem Regionalgericht gescheitert. Das Gericht hat Konkurs eröffnet, Barbara Grimm.
4: Ja, es ist schon länger bekannt, dass es der Brauerei finanziell nicht so gut geht. Neo Eis hat auch schon mehr berichtet. Jetzt ist die Lage aber so schwierig geworden, dass die Brauerei eine Nachlassstundung hätte wollen. Die dafür vorgesehenen Massnahmen haben am Gericht aber nicht gelangt. Die Brauerei sei nicht zu retten und müsse darum in Konkurs, hat das Gericht gefunden. Die Verwaltungsrätin und Gründerin von Mein Emmental AG, Evelyn Locher, sagt:
5: Ja, natürlich waren wir enttäuscht gewesen, vor allem weil es gerade so schnell ist gegangen. Und gerade zwei Tage später ist der Bericht schon gekommen. Und das hat uns natürlich einerseits so recht erstaunt und auf der anderen Seite war die Enttäuschung natürlich gross gewesen. Also wir haben wirklich damit gerechnet, dass wir jetzt weiterfahren könnten.
4: Sie wollen darum den Entscheid nicht einfach akzeptieren. Wie hat Evelyn Locher jetzt um ihre Brauerei gekämpft und wie es könnte weitergehen mit der Brauschürze in Zollbrück, das klären wir dann gerade am 12 Uhr in den Nachrichten.
2: Und dann gehen wir vor der Brauerei noch in die Küche vom Stadthaus zu Burgdorf.
4: Ja, das Hotel und Restaurant Stadthaus hat ein Problem. Ihre Küche ist völlig veraltet und entspricht nicht mehr den heutigen Anforderungen. Darum wollen sie nächstes Jahr umbauen. Umbauen bei laufendem Betrieb, das geht ihrer Küche, das ist logisch, natürlich nicht so gut. Darum haben sie eine andere Lösung gesucht und gefunden. Wie die aussieht, das hören wir dann am 11:45 Uhr.
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2: Da habe ich nach Meldungen, vor allem von der Autobahn A1 Zürich Richtung Bern zwischen der Raststätte Gunzgenort und Önsingen. Da stocken sie im Moment ein bisschen wegen Verkehrsüberlastung. Ebenfalls auf der A2 Basel Richtung Luzern zwischen Belchentunnel und Herkingen. Auch da ist es ein bisschen mühsamer zum Fürsten kommen. Braucht ein paar Minuten mehr Zeit dort. Und dann auch noch eine Meldung aus dem Berner Oberland auf der A8 Spiez Richtung Interlaken zwischen Leissigen und Interlaken West. Auch da muss man im Moment ein bisschen mehr Zeit einrechnen, weil es nur langsam Fürsten geht. Ich wünsche eine gute und eine sichere Fahrt. Ein Gruß ins Auto.
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2: Ab jetzt zusammen mit euch unterwegs durch den Donnerstagmittag Barbara Grimm und ich, Zerina Klötzli. Und natürlich auch viel gute Musik als nächstes, einer aus den 80er Jahren.

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2: Hey, cool, danke, vielmals.

0: Mit Neo Ace und dem Ray Dalton seid ihr unterwegs Richtung Mittagspause an dem Donnerstag, 23. Juli. Das Warp, da ist die Zeit mehrere Wochen bleiben stehen. Und zwar wegen der Hitze. Wegen der sind die Platten, die die Uhren steuern, kaputt gegangen. Darum sind die Uhren am Kirchenturm vor der reformierten Kirche zu Warp bleiben stehen. Jetzt seit dem Montag hat die Warper Bevölkerung aber wieder auf die Zeit schauen an reformierten Kirchen. Die Uhren, die laufen wieder. Immer 3 von 4. Die Kirchgemeinde hat die Uhren müssen flicken, hat uns Bruno Reiner, Geschäftsführer der Kirchgemeinde, auf Anfrage von Neo Ace erzählt. Die letzte von diesen 4 Uhren läuft noch nicht. Laut der zuständigen Firma ist die aber bis spätestens Ende September auch geflickt.
1: Man muss nicht von außen mit einer Hebebühne auf die zeigen. Die kann man jetzt nicht von innen die Revision machen. Und eben wieder Teile bestellen. Und braucht jetzt einfach noch seine Zeit. Ja.
0: Sagt der Bruno Reiner. Sie hoffen darum jetzt so, dass die Leute Verständnis haben, dass es noch eine Weile dauert, bis die 4. und letzte Uhr auch wieder läuft. Reaktionen haben es aber schon gegeben, wo alle 4 Uhren sie bleiben stehen im Kirchenturm vor reformierten Kirchen zu Warp, erzählt uns der Bruno Reiner weiters.
1: Einerseits gut gemeint, oder, weil wir darauf aufmerksam machen. Und andererseits auch scheinbar viele Leute, oder, wir sind ja nahe von Wartdorf, vom Bahnhof, dass die Leute vom Kirchenturm aufschälen, zum Zeit schauen, ob sie es noch schaffen, auf den Tram, auf den Zug, auf den Bus.
0: Es hat ihn aber schon so erstaunt, dass sich so viele Leute haben gemeldet wegen diesen Uhren. Die sind anscheinend eben gleich noch wichtig für die Leute. Der Geschäftsführer der Kirchgemeinde hat ohne Vermutung, wieso das so ist.
1: Die ist verlässlich, oder? Die ist pünktlich, wenn sie läuft. Und man sieht es eben auch noch gut. Das ist schon so, oder? Wenn man am Bahnhofplatz steht, die Kirche ist ein bisschen erhöht und der Turm ist etwa 30 Meter.
0: Darum sehen die Leute auch gut drauf vom Bahnhof aus, sagt der Bruno Reiner. Die 4. Uhr, die aktuell noch nicht läuft, sehen wir dann eher vor Post aus, erklärt er weiter. Spätestens ab September soll man aber auch wieder von dort aus die Zeit ablesen vom Kirchenturm vor reformierten Kirchen zu Warp. Dann sollte auch die letzte Uhr wieder laufen. Übrigens, das Läuten von Kirchen, das hat immer funktioniert, auch wenn die Uhren nicht sind gelaufen. Aber ja, wenn man das Läuten vielleicht gehört hat, dann ist es unter Umständen eben schon zu spät gewesen, für einen ÖV zu verrutschen. Wieso die Hitze die Uhren, oder besser gesagt eben die Uhrenplatte kaputt gemacht hat, das könnt ihr schon nachlesen auf unserer Webseite neois.ch. 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
3: Grüß euch zusammen, es ist 12 Uhr. Das Nachrichtenupdate, das gehört ihr heute von Barbara Grimm.
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5: Die Brauscheuer und die Main-Emmental-Lage in Zollbrück ist im Konkursverfahren. Sie kämpfen aber weiter. Die Berner Kapo hat gestern einen verletzten Milan vor der Autobahn gerettet. Und das Wetter, das bringt auch heute Nachmittag viel Sonne, ein paar Schleierwolken und rund 26 Grad. Schlechte Nachrichten für die Main-Emmental AG, die in Zollbrück Bier braut. Das Regionalgericht hat ihren Vorschlag für das verschuldete Unternehmen gleich noch zu retten abgelehnt. Seit dem 15. Juli ist die Brauerei jetzt im Konkursverfahren, wie die Berner Zeitung meldet. Auf Anfrage von Neo 1 erklärt die Verwaltungsrätin und Gründerin von Main-Emmental AG, Evelyn Locher, die Brauerei habe schon vorher Massnahmen getroffen, für dass es dem verschuldeten Betrieb gleich besser geht. Sie haben bei der Brauerei Prozesse angepasst und sind dran, die Brauscheuerbar zu verpachten. Das Gericht hat das aber nicht honoriert.
6: Auf der anderen Seite haben sie natürlich einfach den Bericht von Engel und Gopera, also der Revisionsstelle, sehr stark gewichtet. Und das hat es nachher ergeben, dass sie ihrer Sicht von innen aus gesehen die Firma so wie nicht weiter bestehen kann.
5: Sie seien da aber anderer Meinung, sagt Evelyn Locher. Darum ziehen sie das Urteil jetzt weiter ans Obergericht.
6: Das Obergericht bitten wir jetzt, das noch einmal ganz genau anzuschauen, die ganze Geschichte, eben auch mit den Sachen, die wir in diesem Sanierungsplan schon gemacht haben, wo wir kurz davor stehen, dass sie das noch einmal auch richtig würden gewichten gegenüber einem Revisionsbericht.
5: Geht das Obergericht darauf ein, hätte das bis zum Gerichtsurteil eine aufschiebende Wirkung, der Konkurs würde noch nicht gelten. Dann könnte die Brauscheuer sofort wieder auftun, Bier brauen und verkaufen. Und wenn auch das Obergericht keine Chance sieht, wäre das das definitive Ende von Main-Emmental-Brauerei in Zollbrück. Der Entscheid wird nächste Woche erwartet. Die Kantonspolizei Bern hat gestern Milan vor Autobahn A6 Nord gerettet. Der Raubvogel sei verletzt auf der Autobahn zwischen Schönbühl und Biel gewesen. Die Einsatzkräfte haben das Tier eingefangen und in die Wildstation Landshut auf Otzisdorf gebracht, schreibt die Polizei auf Instagram. Dort werde der Milan jetzt wieder aufpäppelt und dann freigelassen. Ins Ausland. Der US-Aussenminister Marco Rubio und sein russischer Amtskollege Sergei Lavrov haben sich zu Manila zu Gespräch getroffen. Dabei ist es um einen Krieg in der Ukraine gegangen. Wie die russische Nachrichtenagentur TASS meldet, hat der Lavrov bei diesem Gespräch unter anderem die Waffenlieferungen von den USA und Ukraine kritisiert. Er hat am Rubio gesagt, dass Moskau weiterhin zu den Vorschlägen stehen, die der Donald Trump und Wladimir Putin bei ihrem Treffen letztes Jahr in Alaska gemacht haben. Der neue britische Premierminister Andy Burnham kündet Steuererleichterungen an. So soll die Gewerbesteuer für Pubs, Clubs und Konzertlokale um 20% sinken. Ein typisches Pub spare so im Jahr umgerechnet 1200 Franken, erklärt er. Am Staat entgehen so zwar etwa 100 Millionen Franken, die sollen dann mit höheren Steuern für Shops für E-Zigaretten wieder reingeholt werden. Die Massnahme ist ein weiterer Teil von Andy Burnham, die Kosten für Haushalte und Geschäfte zu senken. Auch die Mehrwertsteuer auf Strom soll gestrichen und Busfahrten günstiger werden.
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3: Heute am Nachmittag haben wir viel Sonne im Neo-Eisland. Das Wetter, das bleibt freundlich und trocken. Mit etwa 26 Grad heute am Nachmittag dazu geht zwischen noch so ein bisschen Luft. Aber es ist eigentlich noch ganz angenehm. Da kommen wir sicher nicht so fest in die Schweiz heute am Nachmittag. Dort schon Nacht auf morgen, da kühlt es dann wieder recht ab. Wir haben etwa 10 Grad. Darum dann auch wieder ein frischer und kühler Start in Freitagmorgen. Am Nachmittag ist es aber dann wieder schön sommerlich mit 27 Grad. Dazu viel Sonne. Der Samstag, der ist zuerst auch noch recht freundlich. Es gibt etwa um die 27 Grad. Gegen Abend kann es aber dann regnen. Und Regen ist dann am Sonntag möglich, das bei etwa 23 Grad.
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3: Sieht alles gut aus laut meiner Verkehrskarte. Ich habe euch aktuell keine Meldungen von gröberen Störungen auf der Strasse in der Region. Ein Gruß ins Auto. Kommt gut an unser Ziel.
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3: Ein Salat mit Poulet, Spaghetti Bolognese, Reis mit Gemüse oder vielleicht doch eine Pizza. Ja, das Mittag, das sieht heute bei uns allen auch ein bisschen anders aus, aber passend zur Mittagspause und zum Essen haben wir heute auch das Thema Küche in unserem Viertel ab 12 Uhr Beitrag. Oder besser gesagt, geht es um das Hotel und Restaurant Stadthaus zu Burgdorf. Die Verantwortlichen wollen ihre Küche dort umbauen. Und für das zügeln sie mehr oder weniger das ganze Rest ein. Was da ganz genau vor sich geht mit dem Küchenumbau im Stadthaus zu Burgdorf. Wir klären auf nach drei Songs. Mit nach unterwegs, den Mittag, Barbara Grimm und ich, Zerina Klötzli, einen guten Wünsche. Ich.

0: Spaghetti Bolognese, Risotto, Rösti oder vielleicht etwas ganz anderes. Was gibt es bei euch zum Mittag heute? Habt ihr selber gekocht oder seid ihr vielleicht in einem Restaurant? Egal, ob daheim oder nicht, ohne Küche wird es schwierig.
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0: Dass es ohne Küche schwierig ist, wissen die Verantwortlichen vom Hotel und Restaurant Stadthaus zu Burgdorf. Sie wollen ihre Küche umbauen und zügeln darum mehr oder minder das ganze Restaurant. Der Pascal Rupp berichtet.
2: Die Küche im Stadthaus zu Burgdorf ist 25-jährig und nicht mehr gut zu Weg. Darum gibt es eine neue.
3: Das heisst, wir können die Küche ein halbes Jahr nicht benutzen.
2: Erzählt der Marvin Portmann, Gastgeber im Stadthaus. Ein halbes Jahr den Betrieb komplett zutun, wäre aber nicht optimal. Darum haben die Verantwortlichen eine Lösung gesucht und auch gefunden. Das Restaurant soll in diesem halben Jahr in die ehemalige Krone zügeln, die nur ein paar Meter fort ist. Das zeigt ein aktuelles Baugesuch.
3: Das Glück mit der Krone, dass wir da auch mit der Besitzerschaft von Krone jemanden gefunden haben, der bereit ist, uns das zur Verfügung zu stellen, die Krone. Die Krone ist im Moment so, dass es eigentlich mehr ein Mietlokal ist.
2: Es haben Stühle und Tische und das sei es eigentlich auch schon. Das heisst aber auch, dass Marvin Portmann seine Übergangslösung funktioniert, muss auch in Krone etwas in Sachen Küche gehen.
3: Darum haben wir jetzt dort auch mit einer Firma, die Küche Geräte auslehnen, haben wir jetzt so einen Deal, dass die uns die Küche in dieser Krone so wegmachen, aufrüsten, dass wir auch dort arbeiten können, dass wir eigentlich auch die Karten vom Stadthausrestaurant so übernehmen können und das auch unseren Gästen anbieten, die Krone.
2: Dazu kommt, dass sie Geschirr und Besteck, Dekomaterial und so weiter vom Stadthaus in die Krone übernehmen, sodass die Krone plus minus im Stil vom Stadthaus daherkommt. Und dann gibt es Sachen wie das Kassensystem oder das Telefon, die sie müssen einrichten müssen. Der Marvin Portmann und sein Team haben noch etwas Zeit, das Ganze zu planen. Der Umbau im Stadthaus Burgdorf soll nächsten März starten. Ab dann und für ein halbes Jahr ist dann das Restaurant in Krone. Die Hotelzimmer wollen sie schon im April wieder vermieten. Für das Morgen sind sie noch am Schauen, ob die Gäste eine Box mit Gipfeli und so weiter aufs Zimmer bekommen oder in die Krone sollen.
3: Und sonst, wenn der Gast jetzt Mittag oder zum Nachtessen, wie gesagt, die Krone ist, geht die Distanz 10 Minuten. Wo wir natürlich früh jetzt kommunizieren, dass Gäste, die jetzt schon reservieren, auch informiert sind, dass wir das Restaurant schräg nebenan am Kronenplatz werden haben.
2: Erzählt der Marvin Portmann. Ab dem Oktober nächstes Jahr, wenn die neue Küche nachher ist, soll dann wieder alles im Stadthaus sein.
0: Ich hoffe, ihr habt vor lauter Restaurant Küche und Essen, dass ihr jetzt mittlerweile zu Mittag habt. Oder besser gesagt, vielleicht auch noch dran seid am Essen. Weil ich habe schon langsam aber sicher so ein bisschen Hunger. Und das Thema hat es nicht unbedingt besser gemacht. Darum freue ich mich jetzt auch auf mein Mittag, auf die selber gemachte Proteinpizza.
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1: Wir sind zusammen unterwegs an diesem Donnerstagmittag. 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
3: Am Mikrofon ist Barbara Grimm. Jetzt ist es definitiv im Kanton Bern, gibt es am 1. August keine Feuerwerke und keine 1. August-Feuer. Der Kanton verbietet Feuer und Feuerwerke im Wald und in der Nähe vom Wald und das Abbrennen von Feuerwerken, Himmelslaternen und Höhenfeuer sind generell überall verboten, heisst es heute in einer Mitteilung. Der Grund ist Trockenheit und die grosse Waldbrandgefahr. Und wir bleiben beim Thema. Auch im Kanton Luzern sind am 1. August alle Feuerwerke und 1. August Feuer verboten. Sie gehen einfach zu trocken und Regen ist weiterhin nicht in Sicht, schreibt der Kanton Luzern. Damit wird das schon bestehende Feuerverbot im Wald und in der Waldnähe auch über den 1. August raus verlängert. Unbekannte haben in der Nacht auf heute in Lausanne zwei Bankomaten von einer UBS-Filiale mit Sprengstoff aufgebrochen. Die Täter sind noch vor dem Eintreffen vor der Polizei geflüchtet. Es ist noch nicht klar, wie viel Geld sie verwünscht haben, wie die Polizei meldet. Aus Sicherheitsgründen ist das Gebäude vorsorglich evakuiert worden. Während dem Einsatz haben die Behörden das ganze Quartier Chailly für den Verkehr komplett gesperrt.
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1: Wir haben einen freundlichen Nachmittag vorne, wo viel Sonne scheint, auch wenn es ein paar Schleierwölkchen am Himmel hat. Die stören nicht grossartig. Es ist schon kein Regen geplant für heute, aber was geplant ist, sind sommerliche Temperaturen. 26 Grad haben wir den Nachmittag mit ein bisschen Luft, die noch geht, hier bei uns im Neo-Eisland. Durch die Nacht durch, müssen wir uns wieder ein bisschen wärmer einpacken. 10 Grad haben wir die Nacht auf Freitag. Darum auch der Freitagmorgen dementsprechend frisch. Ist man dann mal wach, wenn man aufsteht. Nachmittag, morgen ist es aber auch wieder schön sommerlich warm mit etwa 27 Grad. Dazu wieder viel Sonne.
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1: Aktuell habe ich keine Verkehrsmeldungen von der Strasse aus dem Neo 1 Land. Ich wünsche eine gute und eine sichere Fahrt.
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1: 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Am Mikrofon für euch an diesem Donnerstagmittag Selina Klötzli. Und natürlich habe ich noch wieder ganz viel Musik parat. Gut, als erstes starten wir mit One Republic und mit I Need Your Love aus diesem Jahr.

0: Unterwegs mit Neo 1 an diesem Donnerstagmittag. Und natürlich nimmt es sich ein bisschen Wunder, wie das Wetter für heute, für morgen, aber auch für das Wochenende aussieht.
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0: Heute Morgen da ist es wieder recht frisch gewesen. Jetzt da ist es schon wieder recht angenehm, denke ich. Und auch die Wolken, die wir da morgen früh hatten, verzieht so langsam aber sicher. Mario Rindlisbacher vom Meteo Test Bern. Heute am Nachmittag steht, glaube ich, wieder Sommer auf dem Programm.
2: Ja, definitiv. Es gibt sommerliches Wetter heute Mittag. Und dort können ein paar Wolken über den Himmel ziehen. Und über den Bergen gibt es noch eine kleine Quellwolke. Aber sonst scheint heute am Nachmittag die Sonne. Der Wind ist tendenziell nur schwach. Und die Temperaturen heute am Nachmittag sommerlich warm bei etwa 25 Grad.
0: Das ähnliche Spiel haben wir, glaube ich, auch wieder für morgen Freitag, oder?
2: Ja, definitiv. Auch morgen gibt es einen Sommertag. In der Nacht auf morgen ist es klar. Und die Temperatur die sinkt zum Teil knapp unter 10 Grad. Morgen über den Tag da gibt es dann aber sehr viel Sonnenschein und die mag dann die Temperaturen wieder auftreiben. Und am Nachmittag da haben wir den Höchstwert so zwischen 25 und 28 Grad. Es gibt höchstens kleine Quellwolken über den Bergen und es bleibt überall trocken.
0: Und am Wochenende da sollte, glaube ich, dann auch mal so der lang ersehnte Regen kommen, gell?
2: Ja, bis Regen ist dann durchaus möglich, aber noch nicht am Samstagmorgen. Da haben wir noch sonniges Wetter, auch am Mittag und Nachmittag. Da scheint noch zeitweise die Sonne am Samstag. Gegen Abend da nehmen dann die Wolken zu und dort sind dann Regen oder auch Gewitter zu erwarten. Vorher ist es aber noch ziemlich warm, Temperaturen gegen die 30 Grad. Am Sonntag da ist das Wetter dann ein bisschen unbeständiger. Wir haben dann wechselnde Bewölkung. Es gibt sonnige Phasen, aber über den Tag aus kann es auch ab und zu mal kurz einen Regenguss geben. Und die Temperaturen sind dann ein bisschen tiefer bei 22 bis 25 Grad.
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0: von der Anna Rossinelli. Das war Schweizer Musik hier bei uns auf Neo 1. Auf einem Bauernhof von Russen oder im Umstang, wo die Maschinen stehen, grosse Partytische mit rot-weiss karierten Tischdecken und drauf grosse, frischbackene Zöpfe, Eier, Früchte, Platten mit Käsefleisch und als Deko vielleicht auch noch ein paar schön farbige Blumensträuße. Genau so habe ich die typischen ersten Augustenbrunch in Erinnerung.
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0: Bei mir ist es aber tatsächlich schon ein paar Jahre her, als ich mir das letzte Mal den Bauch vollgeschlagen habe, an einem richtig guten 1. August zum Morgen. Und wenn es bei euch vielleicht auch schon ein Kerli her ist, dann, und ich euch gleich ein bisschen lustig machen, dann seid ihr genau richtig hier bei uns auf Neo 1. 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August, ist genau ein solcher Brunch in Emmentaler Schaukäserei zu Affoltern. 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

0: Ihr seid unterwegs mit Neo 1 an diesem Donnerstagmittag. Jetzt haben wir eins. Das Nachrichtenupdate, das gehört ihr heute von Barbara Grimm.
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2: Die Brauschür und meine Emmental-Lage in Zollbrück ist im Konkursverfahren. Sie kämpfen aber weiter. Die Berner Kapo hat gestern einen verletzten Milan vor der Autobahn gerettet. Und das Wetter, das bringt auch heute Nachmittag viel Sonne, ein paar Schleierwolken und rund 26 Grad. Schlechte Nachrichten für die Main Emmental AG, die in Zollbrück Bier braut. Das Regionalgericht hat ihren Vorschlag für das verschuldete Unternehmen gleich noch zu retten abgelehnt. Seit dem 15. Juli ist die Brauerei jetzt im Konkursverfahren, wie die Berner Zeitung meldet. Auf Anfrage von Neo 1 erklärt die Verwaltungsrätin und Gründerin von Main Emmental AG, Evelyn Locher, die Brauerei habe schon vorher Massnahmen getroffen, für dass es am verschuldeten Betrieb gleich besser geht. Sie haben bei der Brauerei Prozesse angepasst und sind dran, die Brauschürbar zu verpachten. Das Gericht hat das aber nicht honoriert.
3: Auf der anderen Seite hier sind natürlich einfach der Bericht von Engel und Coppera, also der Revisionsstelle, sehr stark gewichtet. Und das hat es nachher ergeben, dass in ihrer Sicht von innen aus gesehen die Firma so wie nicht weiter bestehen kann.
2: Sie seien da aber anderer Meinung, sagt Evelyn Locher. Darum ziehen sie das Urteil jetzt weiter ans Obergericht.
3: Das Obergericht bitten wir jetzt, bitten, das noch einmal ganz genau anzuschauen, die ganze Geschichte, eben auch mit den Sachen, die wir in diesem Sanierungsplan schon gemacht haben, wo wir kurz davor stehen, dass sie das noch einmal auch richtig gewichten würden gegenüber einem Revisionsbericht.
2: Geht das Obergericht darauf ein, hätte das bis zum Gerichtsurteil eine aufschiebende Wirkung, der Konkurs würde noch nicht gelten. Dann könnte die Brauschüre sofort wieder auftun, Bier brauen und verkaufen. Und wenn auch das Obergericht keine Chance sieht, wäre das das definitive Ende von Main Emmental Brauerei in Zollbrück. Der Entscheid wird nächste Woche erwartet. Die Kantonspolizei Bern hat gestern Milan vor Autobahn A6 Nord gerettet. Der Raubvogel sei verletzt auf der Autobahn zwischen Schönbühl und Biel gewesen. Die Einsatzkräfte haben das Tier eingefangen und in die Wildstation Landshut auf Otzisdorf gebracht, schreibt die Polizei auf Instagram. Dort werde der Milan jetzt wieder aufpäppelt und dann freigelassen. Ins Ausland. Der US-Aussenminister Marco Rubio und sein russischer Amtskollege Sergei Lavrov haben sich zu Manila zu Gespräch getroffen. Dabei ist es um einen Krieg in der Ukraine gegangen. Wie die russische Nachrichtenagentur TASS meldet, hat der Lavrov bei diesem Gespräch unter anderem die Waffenlieferungen von den USA und Ukraine kritisiert. Er hat am Rubio gesagt, dass Moskau weiterhin zu den Vorschlägen steht, die der Donald Trump und Wladimir Putin bei ihrem Treffen letztes Jahr in Alaska gemacht haben. Der neue britische Premierminister Andy Burnham kündigt Steuererleichterungen an. So soll die Gewerbesteuer für Pubs, Clubs und Konzertlokale um 20% sinken. Ein typisches Pub spare so im Jahr umgerechnet 1200 Franken, erklärt er. Am Staat entgehen so zwar etwa 100 Millionen Franken, die sollen dann mit höheren Steuern für Shops für Zigaretten wieder reingeholt werden. Diese Massnahme ist ein weiterer Teil von Andy Burnham, Kosten für Haushalte und Geschäfte zu senken. Auch die Mehrwertsteuer auf Strom soll gestrichen und Busfahrten günstiger werden.
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0: Der neue Tag, der sieht recht freundlich aus, würde ich mal sagen. Wir haben viel Sonne auf dem Programm, dazu auch ein paar Schleierwölkchen, aber ja, da gibt es keinen Regen draus. Heute, es bleibt trocken. Dazu haben wir 26 Grad am Nachmittag und ein bisschen Luft, die da das Neo 1 Land zieht. Durch die Nacht da gehen die Temperaturen wieder recht oben runter. 10 Grad haben wir noch in der Nacht auf einen Freitag. Heisst Freitagmorgen wieder frisch, so wie die letzten paar Tage auch schon. Am Nachmittag ist es aber wieder schön sommerlich warm morgen. 27 Grad steht auf dem Plan, dazu wieder viel Sonne. Oder Samstag ist zuerst mal noch freundlich. 27 Grad haben wir auch da am Nachmittag. Gegen Abend kann es aber dann regnen. Und Regen ist ja auch am Sonntag möglich. Das bei etwa 23 Grad.
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0: Ja, nach einer Meldung von der A1 Richtung Zürich zwischen Niederbipp und Harkingen. Da stockt es aktuell ein bisschen, etwa 10 Minuten mehr muss man dort einrechnen. Sonst solltet ihr aber überall gut für sich im Neo 1 Land. Ein Gruß ins Auto und eine gute Fahrt wünsche ich.
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0: Zum Start in Nachmittag. Ja, wie soll ich sagen? verlasse ich euch. Mein Name ist Selina Klötzli und ab der 2 sind Jonas Wüthrich und der Timo Kobu für euch am Start. Bis dann gebe ich euch aber noch ein bisschen Musik mit, so für wieder auf die Baustelle zu fahren oder ja, einfach für die Motivation wieder ein bisschen zu finden, für weiter zu bügeln am Nachmittag. «Where is my husband?» So heisst der erste Hit von The Ray, den wir jetzt gleich hören, für in die Non-Stop-Musikstunde starten. Ich wünsche euch einen gebigen Nachmittag.

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1: 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Juli. Grüß dich zusammen zwei.
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3: Mit Jonas Wüttrich. Das Mülli Open Air Städtlen hat hier als kleines Festival grosse Namen auf ihre Bühne holen. Nichts mit 1. August Feuer und Raketen. Im ganzen Kanton Bern gilt ein Feuerwerksverbot. Und das Wetter am Nachmittag ist freundlich mit hier und da ein paar Quellwolken bei rund 25 Grad. Vor 20 Jahren ist die Städtle bei der alten Mülli Deiswil das erste Mal eine Bühne gestanden. Das Mülli Open Air war seit plus minus alle 4 Jahre. Für das Jubiläumsjahr hat das OK den Rhythmus unterbrochen und schon nach 2 Jahren die 6. Ausgabe geplant. Das 6. Mülli Open Air ist morgen um Samstagabend. Musikalisch soll auch die heurige Ausgabe für alle etwas bringen. Neu geht das Festival bis morgen früh. Bis jetzt ist um 12 Uhr nach dem letzten Konzert fertig gewesen. Neueste Nacht, letzte Konzert bis morgen 3 DJs auf der Bühne. Sie wollen ein familiäres Open Air sein und bleiben, sagt Jonas Tschirre vom dreiköpfigen OK. Ihnen gelingt es aber auch als kleines Festival bekannte Künstlerinnen und Künstler auf die Bühne zu holen.
4: Wir haben natürlich schon ein bisschen unsere Karten ausgespielt, dass wir haben gesagt, hört, wir wissen, wir können nicht ganz eine normale Gage zahlen, wo vielleicht ein grosses Festival würde zahlen. Und wir haben probiert, dort ein bisschen den persönlichen Kontakt zu knüpfen mit diesen Leuten und wirklich zu sagen, das ist unser Projekt, das ist unser Open Air, wir bauen die Bühne auf einem Bach, wir haben einzigartige Stimmung.
3: Sie können finanziell nicht so viel geben wie grosse Open Air, das sei klar. Aber
4: dafür, sobald dass ihr hier über die Türschwelle kommt, begrüßen wir euch und tun wir euch mit ganz, ganz, ganz viel Euphorie und auch Begeisterung hier verpflegen.
3: Das hat nicht ganz bei allen geklappt, aber sie haben viele bekannte Namen im Line-up. Die Städtle auf der Bühne stehen morgen um Samstag unter anderem die Bieler Musiker Tana, die Thuner Band The Souls oder die Fischer Metalli Hood Gang aus Bern. Jetzt ist es definitiv, im ganzen Kanton Bern gibt es am 1. August keine Feuerwerke und keine 1. August Feuer. Die Regierungsstatthalterämter haben das diesen Morgen entschieden. Das Abbrennen von Feuerwerken, Himmelslaternen und Höhenfeuer sind generell ab sofort überall verboten, heisst es heute in der Mitteilung. Das Einzige, was erlaubt bleibt, sind Feuerwerke auf See. Auch das Feuerverbot weitet die Regierungsstatthalterämter auf den ganzen Kanton aus. Neu ist das Feuern immer in der Nähe vom Wald im ganzen Kanton Bern verboten. Bis heute ist das in der Region Thun und Berner Oberland noch erlaubt gewesen. Ausserhalb von dieser Verbotszone sind Feuer nur in fest eingerichteten Feuerstellen erlaubt. Der Grund für diese Massnahme ist die lange Trockenphase und die nächste Hitzewelle, die auf uns zukommt. Im ganzen Kanton Bern gilt Gefahrenstufe 4 von 5. Heute in 2 Wochen hocken die Regierungsstatthalterämter das nächste Mal zusammen und schauen, wie die Situation dann ist. Der Suchmaschinen-Gigant Google überkommt vor EU eine saftige Busse. Google muss wegen unfairen Geschäftspraktiken 890 Millionen Euro zahlen. Die EU-Kommission findet, dass Google seine Macht auf dem Merit zu Europa missbraucht. Der Konzern bevorzuge bei einer Google-Suche systematisch eigene Angebote, zum Beispiel eigene Flüge, Hotel oder ihren eigenen Übersetzer und zeigt die zuoberst an. So seien andere Anbieter im Nachteil. Die EU gibt Google jetzt 60 Tage Zeit, für das Verhalten von Suchmaschinen anzupassen, sonst droht die Geldstrafe. Google selber ist mit dem nicht einverstanden und überlegt sich, die Strafe vor dem Gericht anzufechten.
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1: Sonne gibt es heute Nachmittag, dann gibt es noch ein bisschen Wolken auf alle Suchen. Auch noch Temperaturen von etwa so plus minus um die 26 Grad. Dazu gibt es noch ja, ein bisschen zügige Luft. Das ist aber nicht so wahnsinnig schlimm. Das ist so das Menü von heute. Dann wird es dann über die Nacht auf den Freitag recht frisch. 10 Grad sind es morgen und morgen, bevor es den Nachmittag um Mopsi geht, bis auf 27 Grad. Und am Samstag wird es dann auch warm. Es ist auch der wärmste von dieser Woche. Etwas über 27 Grad. Auf den Abend kann es erstmal die Woche um ein bisschen regnen.
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1: Ja, da klemmt es im Ort an, in Bern, Zürich, zwischen Lauterbach und Herkingen. Wenn ihr jetzt zwischen unterwegs seid, brauche ich der Hurti ein bisschen Geduld, etwa 10 Minuten. Sonst habe ich nichts zu melden. Fahrt gut. So, und dann würde ich vorschlagen, wir starten den Donnerstagnachmittag. Was ist dein Vorschlag, Jonas?
3: Ja, ich ziehe da mit, ja.
1: So, hey. Ja gut, machen wir das. So viel Stummmusik ein bisschen, kommt jetzt einfach noch. Zürich West, fangen wir an mit dem Römer. Wir sind dabei, ich habe den Dreien. Jonas Wüttrich, Kobo Timo, der Mick heute. Ciao zusammen.
3: Hoi zusammen.

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0: Man kann es fast nicht anders als mitpfeifen, gleich auch dran bist. Habe ich aber das Gefühl, Falls to the People, Pumped Up Kicks gehört, bin ich auch eins an diesem Donnerstagnachmittag. Jetzt sind wir drei.
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2: Mit Jonas Wüttrich. Das Mülli Open Air Städtle hat hier als kleines Festival grosse Namen auf ihre Bühne können holen. Nicht mit 1. August Feuer und Raketen. Im ganzen Kanton Bern gilt ein Feuerwerksverbot. Und das Wetter am Nachmittag ist freundlich mit hier und ein paar Quellwolken bei rund 25 Grad. Vor 20 Jahren ist die Städtle bei der alten Mülli Deiswil das erste Mal eine Bühne gestanden. Das Mülli Open Air war seit plus minus alle 4 Jahre. Fürs Jubiläumsjahr hat das OK den Rhythmus unterbrochen und schon nach 2 Jahren die 6. Ausgabe geplant. Das 6. Mülli Open Air ist morgen um Samstagabend. Musikalisch soll auch die heurige Ausgabe für alle etwas bringen. Neu geht das Festival bis am Morgen früh. Bis jetzt ist um 12 Uhr nach dem letzten Konzert fertig gewesen. Neueste Nacht, letzte Konzert bis am Morgen, 3 DJs auf der Bühne. Sie wollen ein familiäres Open Air sein und bleiben, sagt Jonas Tschirre vom dreiköpfigen OK. Ihnen gelingt es aber auch als kleines Festival, bekannte Künstlerinnen und Künstler auf die Bühne zu holen.
3: Wir haben natürlich schon ein bisschen unsere Karten ausgespielt, dass wir haben gesagt, hört, wir wissen, wir können nicht ganz eine normale Gage zahlen, wo ich vielleicht ein grosses Festival würde zahlen. Und wir haben probiert, dort ein bisschen den persönlichen Kontakt zu knüpfen mit diesen Leuten und wirklich zu sagen, das ist unser Projekt, das ist unser Open Air, wir bauen die Bühne auf einem Bach, wir haben eine einzigartige Stimmung.
2: Sie können finanziell nicht so viel geben wie grosse Open Air, das sei klar. Aber
3: dafür, sobald dass ihr hier über die Türschwelle kommt, begrüßen wir euch und tun wir euch mit ganz, ganz, ganz viel Euphorie und auch Begeisterung hier verpflegen.
2: Das hat nicht ganz bei allen geklappt, aber sie haben viele Bekannte neben im Line-Up. Die Städtle auf der Bühne stehen morgen um Samstag unter anderem die Bieler Musiker Dana, die Thuner Band The Souls oder die Fischer Metalli Hood Gang aus Bern. Jetzt ist es definitiv, im ganzen Kanton Bern gibt es am 1. August keine Feuerwerke und keine 1. August Feuer. Die Regierungsstatthalterämter haben das diesen Morgen entschieden. Das Abbrennen von Feuerwerken, Himmelslaternen und Höhenfeuer sind generell ab sofort überall verboten, heisst es heute in der Mitteilung. Das Einzige, was erlaubt bleibt, sind Feuerwerke auf See. Und das Feuerverbot weiten die Regierungsstatthalterämter auf den ganzen Kanton aus. Neu ist das Feuern immer in der Nähe vom Wald im ganzen Kanton Bern verboten. Bis heute war das in der Region Thun und Berner Oberland noch erlaubt. Außerhalb dieser Verbotszone sind Feuer nur in fest eingerichteten Feuerstellen erlaubt. Der Grund für diese Massnahme ist die lange Trockenphase und die nächste Hitzewelle, die auf uns zukommt. Im ganzen Kanton Bern gilt Gefahrenstufe 4 von 5. Heute in zwei Wochen hocken die Regierungsstatthalterämter das nächste Mal zusammen und schauen, wie die Situation dann ist. Der Suchmaschinengigant Google bekommt vor EU eine saftige Busse. Google muss wegen unfairen Geschäftspraktiken 890 Millionen Euro zahlen. Die EU-Kommission findet, dass Google seine Macht auf dem Merit zu Europa missbraucht. Der Konzern bevorzuge bei einer Google-Suche systematisch eigene Angebote, z.B. eigene Flüge, Hotel oder ihren eigenen Übersetzer und zeigt die zuoberst an. So seien andere Anbieter im Nachteil. Die EU gibt Google jetzt 60 Tage Zeit, für das Verhalten von Suchmaschinen anzupassen. Sonst droht die Geldstrafe. Google selber ist mit dem nicht einverstanden und überlegt sich, die Strafe vor dem Gericht anzufechten.
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0: Mit einem ganz freundlichen Donnerstagnachmittag mit viel Sonne und paar Wolken, die es rum hat. Ein paar Schleierwölkchen oder vielleicht sogar ein bisschen Quellwölkchen. Nass sollte es aber nicht werden. Das bei Temperaturen von so um die 26 Grad heute am Nachmittag nähren. Wie ist es heute Nacht durch frisch? Morgen Morgen 8 bis 10 Grad. Also ja, doch wenn ihr so Jäckli-Zeit angesehen habt, bevor der Freitag ähnlich wird wie heute. Viel Sonne und vielleicht sogar noch ein bisschen weniger Wolken.
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0: Da klemmt es auf der A1 in die Richtung Zürich. Zwischen Lauterbach und Herkingen müsst ihr heute ein bisschen anstehen. 10 Minuten geht es also auch länger, wenn ihr dort unterwegs seid in die Richtung Zürich. Sonst habe ich nichts zu melden. Fahren gut.
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0: Ja, auf der Straße geht es manchmal ja auch etwas länger, wenn irgendwo eine Baustelle umeinander ist oder es einfach auch sonst irgendwie etwas zu tun gibt oder irgendwie sonst etwas im Weg ist. Und dann schauen meistens oder manchmal, muss man sagen, entweder Ampel dazu, dass es kein Verkehrschaos gibt oder Menschen, Verkehrssecurities.
4: Wenn man auf der Kreuzung ist, dann schaust du echt schauen, von welcher Seite mehr Verkehr kommt, dass wir hier die Hauptachse von Konufing und Oberdiessbach. Das heisst, wir bevorzugen die. Bevorzugen.
0: Also eine von der Strategien von Tamara Reber. Sie arbeitet beim Verein für Cash Security von Biglen. Und meine Moderationskollegin Lara Kipf ist ihr ein bisschen zuschauen, wie sie eben dann schaut, dass es kein Chaos gibt irgendwo, wo sie muss Verkehr regeln muss. Gibt es in unserem Tag aus, geht es in der Halbstunde. Ab jetzt sind wir bei euch, ab jetzt sind wir mitten nach unterwegs. Bis und mit am 7. heute Abend. Der Herr, der Mixer am Mittag, der Jonas Wüttrich aus der NOS-Redaktion und ich, der Kobu Timo. Geniessen, der Donnerstag. Ciao zusammen.

0: Teraz to ich schaut mit dem Eros Ramazzotti, I belong to you. Schöne Töne hier an diesem Donnerstagnachmittag bei Neo Ace. Schöne Töne, im Gegensatz vielleicht für viele Leute zu dem. Ja, bin schon ehrlich, wenn ich auslese zwischen Eros Ramazzotti und Baustellen, dann in die Augen. In den meisten Fällen schon der Eros. Bagger fahren das um, Bützer innen sind irgendetwas am Werkeln, Verlegen und Walzen drücken, der frisch herflach. Wo gebaut und saniert wird, ist gäng eine Riesensache. Und jetzt dazu auch noch Auto bei dieser Baustelle durch müssen, ja, weil sie auf einer Strasse ist, dann ist das Chaos fast ein bisschen vorprogrammiert.
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0: Dass es aber eben kein Chaos gibt von lauter Bagger, Walzern und eben auch Auto, für das schaut die Verkehrssecurity zu biegeln. Lara Kipf hat sie auf einer Baustelle die Stauden bei Konufingen begleitet.
2: Und die Baustelle hat es für die Angestellten vor Verkehrssecurity in sich. Weil genau dort, wo die Baustelle ist, hat es eine Kreuzung mit zwei Abzweigungen. Heisst, sie müssen den Verkehr aus vier verschiedenen Richtungen regeln. An diesem Tag Mitte Juni, wo ich vorbeischauen ging, hat das unter anderem Tamara Reber gemacht.
3: Wenn man auf der Kreuzung ist, dann schaust du echt schauen, von welcher Seite mehr Verkehr kommt, als wir hier die Hauptachse von Konufing und Oberdiessbach. Das heisst, wir bevorzugen die bevorzugen und die Nebenachse tun wir wie einfach, wenn wir sehen, hey, es sind drei, vier Autos, ziehen wir die. Ziehen. Oder wenn wir sehen, es hat eine grössere Lücke, dann ziehen wir die raus.
2: Für das ist meistens mehr als ein Mitarbeiter in der Verkehrssicherheit.

0: Security zu bügeln im Einsatz. Auf der Baustelle zu schalten ist jetzt aber nur jemand für die Hauptverkehrsachse zuständig. Manchmal braucht es aber jemand am einen Ende der Baustelle und jemand am anderen Ende. Dann läuft die Kommunikation über ein Funkgerät.
1: Dann sagt der eine Schluss, entweder mit der Automarke oder mit den letzten drei Zahlen des Kennzeichen. Der andere wartet, bis der vorbei ist, funkt nach und schickt nach seine Autos. Bis ich mache es immer so, wenn eine kleine grössere Lücke ist, dann stoppe ich wieder und dann kann er wieder diesen schicken.
0: Dass die Kommunikation zwischen den Angestellten, aber auch mit den Verkehrsteilnehmenden und den Leuten auf der Baustelle funktioniert, ist wichtig. Stichwort Sicherheit.
1: Sicher schauen, dass die Autos wirklich stoppen und sicher mit dem Baggerfahrer zum Beispiel halt Blickkontakt haben, weil dann weiss man, mit er dreht und dann kann ich zum Beispiel auch die Autos stoppen, wenn er über die Strasse überdreht. Und wenn ein Auto halt einfach zieht, einfach wegstehen. Und noch melden, dass hey, geht weg, Auto kommt. Ich konnte es nicht mehr stoppen.
0: Es ist also ganz ein wichtiger Job, den die Verkehrssecurity Tag für Tag erledigt. Und gleich werden sie gäng wieder mit Vorurteilen konfrontiert, erzählt mir Tamara Reber auf der Baustelle zu Stalden.
1: Ja, ihr seid nur der Verkehrsdienst, ihr könnt eh nichts.
0: Meistens kommen die Vorurteile von den Verkehrsteilnehmenden selber.
1: Diesen Leuten würde ich sagen, machen es selber mal.
2: Ja, weil die Bütze ist ganz schön anstrengend. Stunden am Stück stehen, gleich bei welchem Wetter, den ganzen Tag Auto durchwinken, dazu auch noch mit den Leuten auf der Baustelle und den Mitarbeitenden kommunizieren. Davon hat uns Tamara Reber die Woche schon erzählt, ihr findet diesen Beitrag und ein Video, wie sie winkt und macht und tut, dass es eben kein Chaos gibt auf der Baustelle zu Stalden, bei uns auf der Neo1 Instagram-Seite.
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3: Halb vier haben wir an diesem Donnerstagnachmittag, 23. Juli. Und um diese Zeit schauen wir aber so ein bisschen voraus, dass morgen ist. Freitag ist morgen. Ja, das ist schon mal etwas von dem, was uns morgen blüht. Aber wir haben noch mehr zu Weg bei Neo 1.
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3: Wobei auch Lara Kipf im ersten Moment Sachen aufzählt, die wir eigentlich wissen, dass sie morgen sind.
5: Es ist Sommer. Es ist schön und heiss, wir können Glasse essen, baden und brünen. Alles gut und recht. Aber für ganz viele Menschen ist der Sommer auch mit ein bisschen mehr Aufwand verbunden. Stichwort Haarentfernung. Das ewige Rasieren, das wird irgendwann einfach mühsam. Und eigentlich ist es auch gar nicht so gut.
6: Mit Rasieren wachsen die Härchen mehr ein. Das heißt, es entzündet sich, gibt ein kleines Pickelchen. Dann wird es halt manchmal schmerzhaft. Das kann sogar bis Zündung kommen, dass du zum Arzt dann musst und das dir rausschneiden musst, das Haar.
5: Und darum setzen irgendwie mehr Menschen auf Methoden wie Sugaring oder Lasern anstatt Rasieren. Und diese Methode kann man daheim gebig selber machen, ist je nachdem aber gefährlich. Wieso? Das klären wir morgen. Morgen ist schon wieder Freitag und das heisst, dass wir Vollgas aufs Wochenende zusteuern. Aber denken daran, beim Vollgas geben, das Benzin, das ist aktuell sehr teuer. Teilorten ein bisschen teurer als anderen Orten.
7: Um das herauszufinden, hilft eigentlich vom TCS der Benzinpreisradar und es lohnt sich dann einmal reinzuschauen, wenn man außerhalb von seiner eigenen Region unterwegs ist.
5: Gibt Vanessa Flack, die Mediensprecherin beim TCS, als Tipp. Warum denn die Benzinpreise überall unterschiedlich sind, und das klären wir morgen. Gang wie Gang haben wir dann natürlich auch gute Musik zu Weg. Sicher oder ein oder andere neue Song, den ich begegnen werde. Es ist schliesslich Freitag. An dem letzten Werktag der Woche gehen Jürgen Lehm und Michael Remond früh zu den Federn aus. Sie begleiten euch ab der 17:30 Richtung Wochenende.
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0: Luzerner Musiker Kunz mit einem Song ab seinem neuesten Album Stadtlandfluss Poet «Meinen Ort» haben wir gehört am Donnerstagnachmittag bei Neois. An den warmen Sommer eben, wie es im Moment geht, draussen hückeln, das Fakt. Vielleicht am besten noch irgendwo in der Matte, könnt ihr Sternenhimmel anschauen, kannst ein bisschen drei Uhren üben und einfach den Abend geniessen. Oder, wie es Lützelflühe, zum Sternenhimmel dazu noch einen spannenden Film schauen, von aussen auf einer grossen Leinwand. Beim Open Air Kino Lützelflühe geht es beides. Ausgangstor Richtung Waldhaus steht es am Hogeran. Das Kino hat sozusagen eine Naturtribüne. Die Leute, die kommen, können Filme schauen, nehmen ihren Stuhl, Decken, Matte und es ist nicht alles selber mit. Filme aus Sternenhimmel, das Fakt, finde ich. Also vorausgesetzt, das Wetter hilft.
1: Ja, eines von den Highlights war sicher der Besucherrekord mit 1900 Leuten auf dem Gelände. Das ist der Ice Age 1. Das ist sicher das Highlight.
0: Wenn wir jetzt hier den Kobo richtig einschätzt, hat er jetzt den falschen Beitrag abgespielt. Jetzt weiss ich nicht, was ich machen soll. Warte, ist da schnell. Wisst ihr was? Wir machen jetzt heute Musik. Musik machen wir jetzt. Der Stress. Zusammen mit dem Cyan. Und dann nehmen wir da noch einen Anlauf. Mit dem Open Air Kino Lützelflühe. Und das kommt nicht gut, was ich da mache. Das wäre gleich Gauso. Das wäre gleich Bauschade. Für alles. Für eure Zeit. Für meine Zeit. Und für das Open Air Kino Lützelflühe. Jetzt kommt noch der Stress. Cyan. Und dann schauen wir noch einmal, ob wir das mit dem Open Air Kino herbringen.

0: So, Schweizer Nachmittag, Schweizer Musik am Donnerstagnachmittag. So, jetzt bin ich komplett im Seich. Hier bin ich auch eins. Zian, zusammen mit dem Stress haben wir gehört How to Heal. Und ich habe geschaut, dass die Töne einigermaßen dort sind, wo sie sollten. Jetzt probieren wir das noch einmal. Jetzt sind wir einfach ein bisschen, abgeschweift thematisch, oder? Eigentlich wären wir bei Sternenhimmel gewesen, bei schönem Sommerabend wären wir gewesen, bei draussen hocken und bei Film schauen. Alles zusammen in ihm, auf einer grossen Leinwand im Neuseeland. Beim Open Air Kino Lützelflüh geht das alles miteinander. Ausgangsdorf Richtung Waldhaus steht es am Hogeran. Das Kino, das hat sozusagen eben eine Naturtribüne. Die Leute, die kommen filmen schauen, die nehmen auch ihre Stühle, Technik, Mathe und was nicht alles geht selber mit. Filmen aus Sternenhimmel, Fakt, singen nicht nur ich. Also, ja, vorausgesetzt, das Wetter hilft.
1: Das freut euch natürlich schon mehr, wenn schön Wetter ist und viele Leute am Hocker hat. Das ist natürlich immer eine Freude und das gibt dem natürlich auch viel zurück.
0: Sagt der Präsident vom Open Air Kino Lützelflüh, Jürg Herrli. Er ist seit der ersten Ausgabe mit dabei, die war vor 30 Jahren. Die Herausforderungen sind aber auch im Jubiläumsjahr ähnliche wie über die 30 Jahre bis jetzt. Eben zum einen das Wetter, halt bei einer Freilichtproduktion und dann auch die Leute.
1: Teamler finden, die mithelfen, das ist nicht immer einfach. Es müssen natürlich auch Leute sein, die jetzt das bestehende Gefühl reinpassen. Aber wir haben bis jetzt immer jemanden gefunden, der weitermachen wollte, der das Virus so in sich hat, für das Open Air noch durchzuführen.
0: Es gäbe aber auch neue Herausforderungen, die erst in den letzten Jahren dazugekommen.
1: Was einfach in der letzten ist, ist das mit der Filmauswahl. Früher war das nicht so ein Problem gewesen. Und heute ist es eigentlich irgendwie mehr, dass gewisse Sachen einfach man nicht mehr bekommt.
0: Weil die Rechte teilweise nicht für die Schweiz zählen oder die Filme gar nicht mehr für das Kino gemacht werden.
1: Heute wird relativ viel direkt nur noch für Streaming produziert. Und dann kommen wir zum Teil Vorschläge, wo man muss sagen, ja, das wäre jetzt ein guter Film. Und dann heisst es, das ist nur für Streaming. Und ins Kino kommen zum Teil gewisse Filme gar nie. Wenn
0: die ihnen
1: zeigen
0: möchte,
1: dann brennt man einfach
0: an. Das sei halt einfach so, sagt Jürg Herrli. Die Schweizer Vertretungen der Filmkonzerne können da aber wenig dafür, das ist mir noch wichtig zu betonen. 11 Filme sind aber gleich auf der Leinwand bei der 30. Ausgabe vom Open Air Kino zu Lützel früh zu sehen sein. Nach der Premiere gestern geht es dahin geht weiter am Hogar zu Lützel mit dem Film «Der Hochstapler Roofman». Die Saison vom Open Air Kino geht bis und mit am 8. August. So, und dann hoffen wir, dass wir da einigermaßen alles auf dem Schlitten. Oder weiter, Donnerstagnachmittag läuft ein bisschen ruhiger, einmal für meine Pumpe. Schon ein paar ein bisschen nervös. Nein, no. Musik rettet ja zum Beispiel The Rabbits, Sugar Baby Love aus dem 74.

0: Tonschinami mit Neues unterwegs Richtung Jad 4, kann man schon fast sagen. 10 Minuten vor den 4 haben wir, wo wir jetzt über einen Club reden, wo eigentlich ja, niemand eigentlich wirklich drin will. Der Club 27. Das ist nicht irgendein cooler Nachtclub oder irgendeine Sportgruppe, die irgendetwas Cooles macht. Nein, der Club 27 fasst leider gerade eine ganze Gruppe bekannter Persönlichkeiten zusammen, die alle mit 27 verstorben sind. Zwischen 1996 und 1971 ist der Mythos entstanden, das, weil dann zum Beispiel der Jimi Hendrix oder auch Janis Joplin dran gestorben sind. Und dann sind gäng mehr Musikerinnen und Musiker dazugekommen. Zum Beispiel auch die Amy Winehouse. Die britische Soul- und Jazzsängerin ist am 23. Juli 2011 hier in ihrem Haus London gefunden worden, mit einer massiven Alkoholüberdosis. Was Amy Winehouse hat gemacht, hat sie mit Leidenschaft gemacht. Gleich ob bei Musikmache, Liebe oder wie sie ihr Leben gelebt hat. Und so war da irgendwann alles zu viel gewesen, und sie ist in Alkohol und Drogen abgerutscht. Toxische Beziehungen und die krasse Veränderung in ihrem Leben, wo ihre Musik sofort wahnsinnig gut ist angekommen, das hat die junge Frau überfordert.
1: Ich glaube nicht, dass ich nur auf der Welt bin, um zu singen. Ich will eine Ehefrau sein. Ich will eine Mom sein.
2: Du brennst wahrscheinlich eh mit jemand Berühmten durch.
3: Du bist mein Herzschlag. Du bist meine Seele. Ich liebe dich.
1: Ich hau nicht 10 Hits bis zum Mittagessen raus. Ich lebe meine Songs. Und das habe ich jetzt auch vor.
0: So tönt es im Kinofilm Back to Black, der vor 2 Jahren über das Leben von Amy Winehouse ist rausgekommen. Heute ist jetzt genau 15 Jahre her, seit der britische Superstar gestorben ist. Ja, finde ich schon noch eine spannende Frage, was echt da noch alles an wahnsinnig guten Hits auf uns zukommen. Weil schon in den nur 27 Jahren, die Amy Winehouse gelebt hat, hat sie uns ganz, ganz Menge Hit geliefert. Einen von denen hören wir jetzt gut. Will You Still Love Me Tomorrow? Von Amy Winehouse.

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2: Ich kenne cool, danke, vielmals.

0: Swedish House Mafia, zusammen mit The Weeknd. Bin ich auch in diesem Donnerstagnachmittag, wo es gleich 4 wird.
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2: Dann habe ich mit Jonas Wüttrich. Zwei Männer sind letzte Woche zu Bio aufeinander losgegangen. Jetzt sucht die Polizei Zeugen. Wegen einer Sprachnachricht ist der Tessiner Staatsratspräsident unter Druck. Und das Wetter dann ist mit Ausnahme von ein paar Quellwochen sonnig, es sind etwa 25 Grad. Am Dienstag vor einer Woche sind in Biel auf dem Bahnhofplatz zwei Männer aufeinander losgegangen. Einer von beiden hat sich verletzt. Die Leute, die das Ganze beobachtet haben, eingegriffen, bis die Polizei da war. Der Verletzte ist mit der Ambulanz ins Spital. Der mutmaßliche Angreifer hat die Polizei vorläufig festgenommen. Die Kantonspolizei Bern hat zusammen mit der Staatsanwaltschaft Berner Jura-Seeland anfangen ermitteln, heisst es heute. Für das sucht die Polizei Leute, die den Vorfall beobachtet haben und etwas dazu sagen können. Der Tessiner Staatsratspräsident Claudio Zali ist unter Druck. Der Grund für das ist eine Audioaufnahme von ihm, die ist öffentlich geworden. In der Aufnahme sagt der Zali an eine Kollegin, die ihn um Rat hat gefragt, sie soll ihre Stalker verprügeln. Er hat das auch schon gemacht, als die gleiche Frau bei ihm vor der Tür ist gestanden. Die Parteien wollen jetzt, dass der Staatsratspräsident öffentlich Stellung nimmt. Das Tessiner Radio-Fernsehen RSI hat die Aufnahme veröffentlicht. Die Aufnahme sei relevant für das öffentliche Interesse. Sie haben die Echtheit überprüft. Eine Autorin darf einen Teil von ihrem geplanten Buch nicht veröffentlichen. Das hat das Bundesgericht so entschieden. Der Ex-Partner der Autorin hat in einem Kapitel sich selber erkannt. Im Buch geht es um sogenannte Toxic Leaders, also um Chefs mit einem schädlichen Führungsstil. Einer der Manager im Buch wird als lügnerisch, manipulativ, skrupulos oder sadistisch beschrieben. In diesem Chef hat sich der Mann wiedererkannt, darum hat er das Kapitel wegen Persönlichkeitsverletzung verbieten und hat jetzt Recht bekommen. Die Autorin hat sich bis vor das Bundesgericht gewehrt und dort verloren. Es reicht, wenn sich jemand selber erkennt, sagt das Gericht. Der Europäische Gerichtshof für Menschenrechte kritisiert die Schweiz. Das wegen einem Fall, wo ein Mann ihre Lebenspartnerin, die in Untersuchungshaft ist, nicht hat besuchen konnte. Konkret hat der mutmässliche Vater zu seiner schwangeren Partnerin wollen und bei der Geburt von ihrem Kind dabei sein. Die Gerichte in der Schweiz haben das aber abgelehnt, unter anderem wegen Fluchtgefahr oder weil der Mann Beweise könnte beeinflussen. Erlaubt hat das Gericht ein überwachtes Telefon kurz vor der Geburt. Die Frau hat den Fall bis zum Europäischen Gerichtshof für Menschenrechte weitergezogen und jetzt ein Recht bekommen. Das Gericht sagt, ihr Recht auf Privat- und Familienleben sei verletzt worden. Die Schweiz muss darum 1600 Franken Entschädigung zahlen. Und noch Sporthockey, Rapperswil, Jona Lakers haben einen neuen Stürmer. Die Rosenstädter verpflichten mit dem Kevin Labanc einen Stürmer mit viel NHL-Erfahrung. Der 30-Jährige, der neben dem amerikanischen oder slowakischen Pass hat, unterschreibt das Rapperswil für eine Saison, heisst seine Mitteilung. Er hat in der höchsten nordamerikanischen Hockeyliga in 9 Saison fast 550 Matches gespielt. Bei San Jose war er eine Zeit lang auch der Teamkollege von Timo Meier. Zuletzt hat der Kevin Labanc in der KHL bei den Shanghai Dragons gespielt. Er ist der 6. ausländische Spieler, der Rapperswil für die nächste Saison unter Vertrag hat.
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0: Jetzt haben wir einen gäbigen Donnerstagnami vor uns, einmal wettertechnisch. Das Wölkli hat ein paar um, Sonne, aber gäbig auch zu uns 25, 26 Grad gibt es im Maximum.
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0: A1 Bern-Zürich geht da zwischen Lauterbach und Herkingen stehen zu Gang noch wegen Verkehrsüberlastung plus, minus, so um die 10 Minuten, 4 Stunden länger müsst ihr in die Richtung rechnen, auch gegen Richtung Klemmt, Zürich Richtung Bern, das dann zwischen Herkingen und Önsingen, dort hat ihr etwa 5 Minuten mehr als gewöhnlich. Fahren gut, jetzt Sorge.
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0: So richtig Donnerstag für Abend schon bald. Jetzt gehen wir aber zuerst ins Vieri. Was ist so, bist du so ein Vieri-Mampfer, Jönu?
2: Es geht. Ich habe sie letzte Zeit zwar wieder ein bisschen vernachlässigt, aber ich habe mir eigentlich vorgenommen, dass ich etwa die Mal oder etwa Öpfel oder so am Vieri. Das hätte ich eigentlich auch gerne, aber ja, auch wenn ich ihn auch dabei habe, vergessen, ich müsste mich wieder ein bisschen Nase nehmen.
0: Hast du das Vieri vernachlässigen? Die kannst du nur.
2: Ja, ist schon ein bisschen. Ja, ich bin einfach halb so hart am Bügeln.
0: Ja, oh Gott. Gut, ja, dann würde ich sagen, jetzt wird die nächsten 10 Minuten vielleicht ein bisschen ruhiger, so ein bisschen easy.
2: Web-Öpfu-Essen,
0: ja, definitiv. Ja, ich würde ja auch wieder mit. Dann kommen wir auch schon an Südreich. Komm, Timo. Ciao zusammen.
2: Salut zusammen.

0: James Blunt, Beside You, gehört am Donnerstagnachmittag bei Neo 1. Sie war 12 Jahre im Gefängnis für etwas, was sie gar nicht gemacht hat. Die Finja, die Hauptfigur im Theaterstück Nordwind, geschrieben von Anna-Marie Stähli von Steffisburg. Genau so startet das Theaterstück, das der Verein Theaterwelten seit gestern beim Schnittweier ob Steffisburg zeigt.
1: Nach ihrer Entlassung wird sie von der Gesellschaft ausgrenzt und als Verbrecherin abgestempelt. Erst in einem kleinen Fischerdorf, wo einem verheerenden Brand gezeichnet worden ist, findet sie nicht nur Arbeit, sondern auch menschliche Wärme.
0: Beschreibt Anna-Marie Stähli ihr Stück Nordwind. Das sei in der Leitfaden durch das Stück, aber nicht das Einzige, was das Publikum mitnehmen soll.
1: Es geht in diesem Stück eigentlich nicht nur um das Schicksal von Finja, sondern um Menschen, die von einer Minute auf die andere in einer Krisensituation sind. Und in einer Krisensituation reagieren die Menschen unterschiedlich. Plötzlich sind die ganz laut, ganz still. Plötzlich entpuppt sich der Anti-Held zum Anführer und wächst aus sich raus.
0: Genau diese Charakterveränderungen von Menschen, die niemand vorhergesehen hat, haben Anna-Marie Stähli fasziniert. Und darum hat sie darüber angeschrieben.
1: Es gibt einen Satz im Stück, der heisst, das grösste Glück ist, wenn man geachtet wird, wie man ist. Das ist einer von den Kernaussagen, die für mich ganz zentral ist in diesem Stück. Und das ist sehr ein menschliches Thema. Und ich glaube, oder hoffen wir, dass mit dem Satz, dass wir eigentlich die ganzen 10'000 Zuschauer, die werden zuschauen, abholen.
0: Wünscht sich dann Anna-Marie Stähli. Nächte hat Nordwind Premiere gefeiert, bei Schnittweier ob Steffisburg. Die tragische Geschichte von Finja Köter, der bis und mit am 29. August schauen. Wieso sie als erstes von dem wenigen Freilichttheater auch weiterhin bestehen können, wie andere Bekannte, wie das Freilichttheater auf der Mosaik oder das Hämmerli Signal, müssen hören, das hört ihr jetzt schon nachher auf neo1.ch.

0: YouTube sind da, also diesem Donnerstagabend bei Neo 1. 16:30 sind wir jetzt gerade.
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0: Für die, die Alltag durch sollten, ist es ein kleiner Seich. Und auch für die, die dort bügeln, ist es ein kleiner Seich. Aber sie sind sich ziemlich sicher schon daran gewonnen. Seit dem Aparell ist der Emmentalstrasse zu Konolfingen eine Baustelle. Der Kanton Bern saniert die Strasse. Auf der Höhe des Coop gibt es einen neuen Kreis, Jonas Wüttrich.
2: Ja, wir haben hier auch schon über das Grossprojekt berichtet und jetzt beim Kanton nachgefragt, wie der Stand ist.
3: Ja, es ist etwa Halbzeit im Moment. Wir haben ein bisschen Verzug, das muss man ehrlich sagen, das haben wir auch kommuniziert. Ich glaube, das ist schon angekommen in der Bevölkerung.
2: Das sagt der zuständige Projektleiter vom kantonalen Tiefbauamt, der Christian von Gunten. Was denn genau die Baustelle verzögert und wenn sie nachher sein wollen, wir klären den auf ausführlich in 5 Stunden.
0: Ja, wie gesagt, wir haben schon über das grosse Projekt berichtet. Unter anderem haben wir auch bei den Läden, die an dieser Strasse nachgefragt, was für Auswirkungen die Baustelle auf ihr Geschäft hat. Ihr findet die Beiträge dazu auch nachzuhören auf neo1.ch.
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0: Da gibt es viel Sonne hier, an diesem Donnerstag, 23. Juli. Ein paar Wölkchen herum, die tun aber nicht gross zu, sodass es mehr oder weniger eine klare Nacht gibt, weil es einfach gäng auch noch ein bisschen zieht. Darum dann auch frisch, 8 bis 10 Grad, haben wir morgen und morgen zum Start die Freitag. Aber am Morgen wird es umgebig warm, etwas um die 27 Grad. Gibt es am Morgen dazu auch viel Sonne und noch weniger Wolken als heute.
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0: A1, im Gang noch, Bern-Zürich zwischen Lauterbach und Herkingen und in Gegenrichtung zwischen Herkingen und Önsigen in Richtung Zürich verliere ich etwa so um die Viertelstunde, vielleicht so 20 Minuten, wo ihr müsst anstehen, Gegenrichtung, die Richtung Bern, die klemmt nicht so lange, da hat ihr etwa 5 Minuten länger als gewöhnlich. Sonst habe ich nichts zu melden, noch gerade die Hauptstrasse fahren, nicht Sorge.
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0: Du hast die Zugang, Jonas. Hast du das Open Air gekannt, bevor wir darüber berichtet haben? Das bei Mülli Days View?
2: Nein.
0: Auch nicht?
2: Muss ich zugeben.
0: Es geht ins Club ein bisschen ähnlich. Ich habe gedacht, dort hat es ein Open Air in diesem Mülligarten hinten. Aber ja, die Namen, die spielen, doch einigermaßen bekannt.
2: Ich habe gedacht,
0: ja, Dana Fischer Mädchen Hood Gang. Spannend. Ziemlich spannend. Was das Mülli Open Air genau ist und warum sie heuer, nach 20 Jahren, nach der ersten Ausgabe, schon umtun, schon mal das Festgelände aufstellen, geht es in dieser Halbstunde bei Neo 1. Ja, mit noch unterwegs. Ja, das wird ich, Kapu Timo. Guten Donnerstagabend, ciao zusammen.
2: Salut zusammen.

0: Das ist brandneue Schweizer Musik auf den Ohren von Joy und Marlene. Two Lovers haben wir gehört von Ostschweizer anfangs diesen Monat rausgekommen. Deisu oder Deiswil, da gibt es zwei im Neuisland. Das eine ist eine Gemeinde neben Münchenbuch. Das andere ist ein Teil von einer Gemeinde im Worblental, von der Gemeinde Stettlen. Deisu ist unscheinbar zusammengewachsen mit dem Dorf Stettlen, hat aber mit dem Bernapark auf dem ehemaligen Kartonfabrikareal ein grosses Zentrum für das Lädeln und das Wohnen. Und gerade vis-à-vis von diesem Bernapark an der Bernstrasse steht ein Haus, das ähnlich unscheinbar ist wie Deiswil selber. Die alte Mülle Deiswil. Und bei allem Unscheinbaren, Deiswil läuft etwas in meinen für alte Müll im Garten. Da gibt es ein Open Air.
1: Das Mülli Open Air ist einfach ein Musikfest, das draussen im Mülligarten stattfindet und eine Mischung aus super guter Laune, mega schöner lokaler Musik und guten Messen ist.
0: Schwärmt das OK-Mitglied vom Mülli Open Air, Jonas Tschirren. Morgen und Samstag ist die heurige Ausgabe von diesem Mülli Open Air. Im 2006 war es das erste Mal ein Open Air im Mülligarten. Plus minus alle vier Jahre war die nächste Ausgabe dran gewesen. Auf der Bühne sind schon Schweizer Bands gestanden wie Stiller Haas.

0: ist das Mülli Open Air in der Special Edition dran. Eigentlich ist das letzte nämlich erst 2 Jahre her, dass ihr Rhythmus brechen muss, sind die einfach ja, aus der Laune aus entstanden.
1: Wir haben uns mit der OK-Gruppe vom letzten Mal, also vom 2024, haben wir eigentlich einen mega coolen Event gehabt. Es ist auch super aufgegangen mit dem Wetter, mit den Leuten. Die Stimmung hat uns einfach alle so gecatcht, dass wir eigentlich gesagt haben, wir möchten gerne noch mal etwas machen.
0: Weil sie nicht ganz gewusst haben, ja, wo sind wir denn in 4 Jahren in unserem Leben? Da hatten sie Lust gehabt, schon früher, um etwas auf die Scheiche zu stellen.
1: Darum haben wir gesagt, ja, was spricht denn dagegen, dass wir, anstatt dass wir jetzt warten und nachher nicht wissen, ob das noch in unsere Lebenssituation passt, was spricht denn dagegen, wenn wir einfach sagen, wir machen es doch schon nächstes Jahr wieder. Und so hat sich das dann ergeben.
0: So das OK-Mitglied Jonas Tschirr. Speziell heuer ist auch noch, dass dann eben Künstlerinnen wie Dana oder Ohrfischer Mettli Hutgang.
2: Das ist alles wird etwas gut, gut, gut, gut, gut. 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
0: Morgen und übermorgen auch DJs im Deisswiller Mülligarten auflegen, für nach dem Konzert der Abend noch ganz schön auszuplanen.

0: Donnerstag Nachmittag, respektive Abend, muss man schon auch sagen, am 23. Juli, 10 Minuten vor den 5 Uhr. Es ist eine eigene Welt, wo wir drinnen unterwegs sind, jetzt am Fuss vom Rugen, an einem Berg, mitten in Interlaken. Seit über 100 Jahren wird dort unterfrei im Himmel die Geschichte von Wilhelm Tell gespielt, an den Tellspielen. Mit dabei in diesen Tellspielen natürlich gehen wir viele SchauspielerInnen, aber auch Tiere. Der Alpabzug mit Kühen und Gies ist sicher vielen, die Tellspiele schon einmal, ja, sie schauen, vielleicht mit der Schule oder als Kind, in Erinnerung geblieben. Oder auch die Rosse, die wie wild über die Bühne galoppieren. Eines von diesen Rossen ist Heuer oder Laurin. Zusammen mit seiner Besitzerin Marina Schär aus dem Trub Schachen ist er mit dabei bei den Tellspielen 2026. Für sie ein Kindheitstraum voller Emotionen.
1: Ich finde auch jeden Moment spannend, oder? Wenn ich denke, das Gefühl, wenn du dort durch den Rauch galoppierst und du siehst einfach, wie dein Ross sich streckt, der Kopf an den Toren geführt hat, der Schweif gerade aus und einfach Freude hat. Und das ist echt so das Gefühl, also du spürst den Sonnenrauch, das elektrisiert dich einfach.
0: Vollgas über die Bühne galoppieren, durch die Dorfbevölkerung, durch den Rauch von brennenden Burg, das kribbelt.
1: Ich weiss noch, beim ersten Mal, als wir das so dürfen, Vollgas üben, haben wir wirklich oben die Kollegin mit denen, die ich reite und ich, wir haben wirklich so müssen lachen und wir haben so Freude gehabt, weil das echt so gut gegangen ist. Und das war so ein Gefühl gewesen. Also das hat man nicht gedacht wie mal. Es ist schon sehr etwas Spezielles.
0: Die Marina Schär und Laurin sind bei weitem nicht die Einzigen, die zu tun haben. Ein gutes Dutzend sind es, die auf der Bühne stehen.
1: Ich sage so 12 bis 14 Rossi eigentlich am Abend meistens dort. Und das ist vor Menge her, es liegt noch ein bisschen etwas drin, aber viel mehr auch nicht, weil irgendwo sind die Platzverhältnisse so begrenzt. Und dann auch mit dem Abritten. Also es gibt natürlich ein bisschen mehr Action, wenn man sie ein bisschen gehen kann und ein bisschen galoppieren mitnehmen. Das hat der Regisseur das Jahr sehr gut im Griff, das eigentlich so zu planen, dass es immer spannend ist für das Publikum. Habe ich das Gefühl.
0: So richtig Action gibt es für die Leute aus Tier auf der Bühne ab am Samstag. Dann feiert das Tellspiel zu Interlaken Premiere. Die Aufführungen gehen dann bis und mit am 5. September. Aber Marina Schär und Laurin haben wir die Woche schon mehr berichtet, wie sie überhaupt zu den Tellspielen kommen und wie viel Zeit Marina Reich investiert, schon nur mit der Fahrerei zwischen Trub Schachen und Interlaken. Das haben wir euch schon erzählt. Online auf neo1.ch gibt es das zum Nachhören. Und dort gibt es auch ein Bild vom Spielgelände und dann zwei drauf zum Anschauen.

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2: Einen schönen guten Donnerstagabend zusammen. 5 haben wir jetzt.
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4: Hinein mit mir nach Wüthrich. Die Sanierung vor Emmitalstrasse zu Konufingen ist in Halbzeit. Ohne Verzögerungen geht es aber nicht. Der FC Thun holt einen neuen Mittelfeldspieler für 3 Jahre. Und das Wetter ist auch hinein sonnig und warm. Morgen geht es gleich weiter. Und morgen viel Sonne und Temperatur um die 25 Grad. Die Emmitalstrasse Konufingen ist seit April eine Baustelle. Der Kanton Bern macht vom Kreisel bis zum Gop, wo es neu den OE-Kreisel gibt, Sanierungsbüte. Neo 1 hat auch schon berichtet. Voraussichtlich im Oktober werden sie nachher sein, hat es zum Baustart geheissen. Jetzt wird es definitiv Ende Oktober. Nicht, weil sie schlecht geplant haben, erklärt der Projektleiter vom kantonalen Tiefbauamter Christian von Gunten.
5: Und zwar sind jetzt noch Bedürfnisse und Anmeldungen von Dritten gekommen. Es sind noch so Gewerke von Werkleitungen, wo die Baustelle voll im Gang ist gekommen und haben gesagt, ja, von hier bis hier müssen wir noch Werkleitungen in Boden tun. Und das ist nicht nur einmal der Fall gewesen. Und wenn man natürlich alles schon offen hat, tut man da nicht ablehnen, weil sonst kommen sie ein Jahr später.
4: Und was sonst sind noch unerwartet zu führen gekommen?
5: Wir haben über einen ganzen Perimeter gerechnet, dass man etwa 1/5 von der Fondationsschicht ersetzt. Die Fondationsschicht ist die Schicht unter dem Strassenbelag. Das sind etwa 60 cm. Jetzt hat man gesehen, dass man im Bereich des neuen Kreisel beim GOB, dass dort der Baugrund sehr in einem schlechten Zustand ist.
4: Statt einem 1/5 müssen dort jetzt die ganzen 60 cm ersetzt werden, was zusätzlich länger geht, erklärt Christian von Gunten. Für das die Verzögerungen nicht allzu gross sind, tüngen sie jetzt parallel an mehreren Orten auf der Strasse bügeln, mit dem Ziel auf Ende Oktober dann definitiv fertig zu sein, so der Projektleiter für Sanierung Emmitalstrasse zu Konufingen. Die Eidgenössische Qualitätskommission will strengere Regeln für Schweizer Spitäler. Das nach den Vorwürfen gegen einen früheren Herzchirurg am Unispital Zürich. Ärztinnen und Ärzte sollen offenlegen, ob sie eine Verbindung zu Medikamentenherstellern oder Produzierenden von Geräten haben, die sie brauchen. Die Kantone sollen nur noch die Spitäler auf ihre Liste tun, die diese Regeln einhalten. Dazu will die Kommission klare ethische Regeln für Forschung und Behandlungen. Hintergrund ist ein Fall im Zürcher Unispital der Frühling. In der Herzklinik hat es außergewöhnlich viele Todesfälle gegeben. In Russland, in einem Einkaufszentrum in Stuttgart, hat es diesen Morgen einen brutalen Vorfall gegeben. Ein 54-jähriger mutmaßlicher Täter hat eine Frau zuerst mit einem Messer angegriffen und dann angezündet. Die Frau sei lebensgefährlich verletzt, heisst es von der Polizei. Die Polizei hat der Tatverdächtig verwünscht, sagt der Sprecher. Die genauen Ermittlungen laufen aber noch. Mehr zur Tat hat er darum nicht gesagt. Mittlerweile ist das betroffene Einkaufszentrum am Mailänderplatz in Stuttgarter Innenstadt offen. Noch Sport shooten. Der FC Thun holt einen neuen Spieler fürs Mittelfeld. Thuner schreiben heute ihre Mitteilung, dass der Fabio Seitz von Yverdonsbach ins Berner Oberland wechselt. Er kommt sofort und unterschreibt den Vertrag für 3 Saisons mit einer Option für eine mehr. Der 25-jährige schweizerisch-spanische Doppelbürger hat seine Juniorenzeit bei Neuenburg Xamax gemacht und hat dort auch seine ersten Jahre als Profi gespielt. Letzten Winter hat der Fabio Seitz zu Yverdon gewechselt und geht jetzt auf Thun.
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2: Haben wir nach viel Sonne zu gut, dann Donnerstagabend, Temperatur etwas um die 5-26 Grad. Durch Nacht wird es aber dann frisch, weil es eine klare Nacht ist, weil auch was noch hätte, müssen wir verduften. 8-10 Grad zum Start die Freitagmorgen, aber auch morgen geht es dann mal ein bisschen ob sie mit der Temperatur. Und morgen gibt es Maximum 27 Grad.
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2: Serena Klötzli, wie haben wir da Sache?
6: Ja, auf der Autobahn hat es ein paar Meldungen an 1 Bern Richtung Zürich zwischen der Verzeigung Lauterbach und Herkingen. Da stocken sie wegen Verkehrsüberlastung gleich wie Gegenrichtung Richtung Bern zwischen Herkingen und Önsingen. Da dasselbe Spiel. Dann auf der A6 Thun Richtung Bern zwischen Muri und Bern-Ostring. Da gibt es Verkehrsbehinderungen wegen einem Fahrzeug, das eine Panne hat. Der Standstreifen ist dort aktuell gesperrt. Muss man also schnell ein bisschen mehr Geduld haben dort. Und dann noch zu den Hauptstrassen. Da habe ich noch eine Meldung von Thun, vom Seefeld Richtung Innenstadt. Geht es etwa 5 Minuten länger.
2: Viel Geduld, gut oder fahren gut.
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2: Ob es auf der Hauptstrasse gut läuft, wir reden jetzt gleich dann noch über eine in diesem Feuerabend. Eine, die vielleicht im Feuerabendverkehr schon ein bisschen Einfluss hat, die Emmittalstrasse zu Konolfingen. Die ist seit dem Abarell eine Einbahnstrasse Richtung Zetzi. Kannst auf Konolfingen reichen, Richtung Dorfkern kannst du eben nicht. Da musst du über grossen Städten die Umleitung fahren. Und jetzt, wir haben in den Nachrichten gehört, sind sie ein bisschen im Verzug, der Kanton Bern, der dort saniert. Zu den Details von diesen Gründen hören wir gleich am 4. ab. Ein Beitrag.
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2: Schönen Feierabend, wenn ihr schon hier zu vielleicht seid ihr schon lange dran oder müsst noch ein bisschen. Wir sind auf jeden Fall noch bei euch. Jonas Wüttrich oder Kobo Timo, der Mix. Ciao zusammen.
4: Salut zusammen.

Alle Vorstellungen auf dem Hämmerli sind ausverkauft. Das Freilichttheater Signal verabschiedet sich mit vollem Haus und bedankt sich für eure Treue in den letzten 20 Jahren bei diesen 8 Produktionen. Wir sind auf der Suche nach einem neuen Spielort in der Gemeinde Signal. Ideen werden gerne entgegengenommen.

0: Damien McDonald. Ich bin immer jetzt Don't Tell Me, that it's over them Donnerstagabend. 4 Stunden nach der 5 Himmel.
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0: 107 Tage. So wie lange geht es mittlerweile schon? Seit dem 7. April ist der mit der Strasse zu Konolfingen ein Baustell. Seither gibt es zwar von Konolfingen her mit ein bisschen Verzögerung bis auf die Zivil. Wer aber einen Weg will, muss über grosse Städte. Und das bleibt am Anfang noch ein bisschen so. Der zuständige Projektleiter vom kantonalen Dörfbauamt hat uns am Telefon erklärt, dass sie im Verzug seien. Der Anni Klanz hat mit ihm geredet.
2: Es sei etwa Halbzeit bei Sanierung vor Emmetalstrasse zu Konolfingen. Aber eben, es gibt einen kleinen Verzug, erzählt der Christian von Gunten, der zuständige Projektleiter vom kantonalen Tiefbauamt.
3: Warum der Verzug? Ein Verzug ist immer unschön. Nur muss man sehen, ja, es ist halt, leider Gottes, nicht alles planbar bis auf den letzten Tag, wenn es mir fertig ist. Das ist jetzt in unserem Fall nicht aufgrund von der schlechten Planung, sondern aufgrund von Unerwartetem, was ist vorgekommen.
2: Konkret sind es zwei Sachen, die bei der Emmetalstrasse vorgekommen. Zum einen hatten sie auf einmal noch andere Interessen, etwas im Boden zu machen, was sie dann aufgetan haben. Der Christian von Gunten erklärt.
3: Es sind noch so Gewerke von Werkleitungen, die um 11:55 sind gekommen, wo die Baustelle voll im Gang ist und haben gesagt, ja, wir würden gerne von hier bis hier noch Werkleitungen im Boden tun. Und das war nicht nur einmal der Fall gewesen. Und wenn man natürlich alles schon offen hat, tut man da nicht ablehnen, weil sonst kommen sie ein Jahr später mit diesen Arbeiten. Und das erleben wir immer wieder, dass wenn man da verbaut, dass im Nachhinein die Gewerke noch kommen mit irgendwelchen Wünschen.
2: Das ist der Endgrund für einen Verzug bei der Baustelle Emmetalstrasse Konolfingen. Der zweite ist die Situation im Boden, wo sie sich anders vorgestellt hätten.
3: Wir haben über einen ganzen Perimeter gerechnet, dass man etwa 1/5 von der Fondationsschicht ersetzt. Die Fondationsschicht ist die Schicht unter dem Strassenbelag. Das sind etwa 60 cm. Man ist davon ausgegangen, dass der Baugrund in einer guten Qualität ist. Jetzt hat man gesehen, dass man im Bereich des neuen Kreisel beim GOB der Baugrund sehr in einem schlechten Zustand ist. Und dass es dort nicht längt, nur 50 zu ersetzen, sondern dass man dort den ganzen Teil, die ganzen 60 cm muss ersetzen. Das heisst, rausnehmen und neu einbauen.
2: Ursprünglich hat der Kanton Bern gemeldet, dass es etwa Oktober wird, bis sie mit der Sanierung der Emmetalstrasse nachher sind. Das wird sitzen, definitiv.
3: Dass es nicht allzu lang geht, hat man jetzt versucht, im neuen Bauprogramm, das mehr arbeitet, parallel auszuführen. Darum ist jetzt so ein bisschen der Zickzack verkehrt, die zwei Pannenscheiben. Oder jetzt muss man möglichst viel versuchen, aufs Mal machen, dass es nicht noch weiter verzögert.
2: Klar ist, wer von Zetzwil auf Konolfingen fahren will, muss also noch weiter über Grosshochstädte kehren.
3: Das Einbahnregime wird bleiben. Das wird Oktober werden, Ende Oktober. Und je nach Baufortschritt tut man versuchen, sukzessive Zehnbahnenschein vom Kreuzplatz Richtung Zivil aufzuheben.
2: Also, dass die Einbahn vom Kreisel her in die Richtung Gobführen laufend fortkommt, meint der Christian von Gunten.
0: Der Kanton Bern informiert laufend, sollte noch mehr Unvorhergesehenes vorkommen oder sollte es noch längere Verzögerungen geben, meldet er das auf seiner Internetseite. Wir von NEOS bleiben dort auch dran und würden es im Fall der Fälle durchgeben.
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1: Donnerstagabend, 23. Juli, wir sind 17:30.
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3: Mit dem Jonas Wüttrich. Ein TÜV-Fahrer hat heute Mittag in Cochemont im Berner Jura einen Unfall gehabt, sich schwer verletzt. Er hat mit dem Helikopter ins Spital müssen, schreibt die Kantonspolizei Bern. Der TÜV-Fahrer sei Richtung Tramlo unterwegs gewesen, wo ein Auto hat überholt, ist er umgekehrt und bleibt liegen. Was genau ist passiert, ist bis jetzt noch nicht geklärt. Auf der A6 zwischen Lies Süd und Schönbühl ersetzt das Bundesamt für Strassen Astra in den nächsten Monaten rund 2000 Schachtabdeckungen. Darum sind ab Ende Juli bis voraussichtlich Mitte November um einzelne Spuren gesperrt, heisst heute die Meldung vom Astra. Viele von den Schächten, unter anderem für die Strassenentwässerung oder von elektronischen Anlagen, sind nicht mehr gut weg. Sie gehen zum Teil nicht mehr auf. Das macht Kontrolle und Unterhaltsbüzen schwierig. Die Schweiz gibt mehr Geld für die Ebola-Epidemie in Kongo-Kinshasa zu bekämpfen. Die Schweiz zahlt der Weltgesundheitsorganisation nochmal 1,6 Millionen Franken. Das zusätzliche Geld für die Direktion für Entwicklung und Zusammenarbeit soll die Koordination der medizinischen Notfallteams verbessern. Zusätzlich wird ein neuer Plan unterstützt, für die Krankheit in den Nachbarländern einzudämmen. Die Epidemie ist im Mai heuer ausgebrochen. Seither hat es gut 2'500 bestätigte Fälle und über 1'000 Todesfälle gegeben.
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1: Ein Sommerabend gibt es an diesem Donnerstag, den 23. Juli. Temperaturen gehen noch über 20 Grad. Die Nacht geht es aber dann nicht, bis auf 10 Grad. Vielleicht sogar ein bisschen drunter. Wird eine frische Sache bis morgen, morgen Freitag. Aber auch morgen gibt es einen schönen Sommertag, viel Sonne. Wenige Wolken mit Temperaturen bis zu 27 Grad.
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1: Selina Klötzli, wie haben wir da Sache?
4: Ja, ist immer noch ähnlich wie vor einer halben Stunde. A1 Bern Richtung Zürich zwischen der Verzeigung Lauterbach und Herkingen. Da stocken es nach wie vor wegen Verkehrsüberlastung. Genau gleich wie Gegenrichtung Richtung Bern zwischen Herkingen und Önsigen. Da stocken es auch ein bisschen. Dann die A6 Thun Richtung Bern zwischen Muri und Bern-Ostring. Da immer noch die Verkehrsbehinderung wegen einem Fahrzeug, das eine Panne hat. Der Standstreifen ist dort nach wie vor gesperrt. Und in der Stadt Thun, da stocken es auch ein paar Orte, so rund um die Innen- und Altstadt. Geht aber nie länger als 3-4 Minuten.
1: Der viel Geduld, dass sie brauchen, fahren gut. Zu den Donnerstagabend mit Neo Es und Bruno Mars unter anderem. Ich hoffe, ihr könnt die Sonne geniessen. Schön, seid ihr bei uns an der Mix. Jonas Wüttrich, Kabu Timo. Hallo zusammen.
3: Hallo zusammen.

0: Training Season heisst auch hier, gehört bei Neo 1 kommt vor Dua Lipa.
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0: Oh, heute Donnerstag ein gebiger Tag, am Nachmittag so um die, ja, was sagen wir das da, 27 Grad, gell? Mara Rindlisbacher vom Meteo Test Bern. Die Nacht wird es ja aber um ein bisschen frisch. He?
2: Ja, in der Nacht auf morgen, da ist der Himmel meistens klar und dementsprechend mag es wieder gut abstrahlen und bis morgen Morgen, da sinkt die Temperatur auf etwa 8 bis 10 Grad, also morgen zum Aufstehen zum Teil einstellige Temperaturen.
0: Der Freitag selber näher, aber auch fast ähnlich wie heute, gell?
2: Jawohl, morgen Freitag gibt es sehr viel Sonnenschein, allenfalls sogar noch ein bisschen weniger Wolken als heute. Wir haben über den Tag dann am Nachmittag vor allem hier und dort ein paar kleine Quellwolken über den Bergen, aber sonst scheint eigentlich nur den ganzen Tag die Sonne. Dazu gibt es ein bisschen Wind und Temperaturen so etwa bei 25 bis 28 Grad am Nachmittag.
0: Und dann auf die Wochenende, Samstag, Sonntag, kommt da vielleicht um Regen?
2: Ja, zuerst noch nicht. Am Samstag, am Morgen und Vormittag ist das Wetter trocken und meistens sonnig. Auch am Nachmittag scheint zuerst einmal noch die Sonne. Aber am Samstag am Nachmittag und gegen späteren Abend da ziehen dann hier und dort ein paar Regengüsse oder auch Gewitter auf. Vorher ist es aber ziemlich warm. Die Temperatur steigt gegen die 30 Grad. Am Sonntag da ist das Wetter dann ein bisschen unbeständiger. Das heisst, dass wir bei einem wechselnd bewölkten Himmel ab und zu zwar schon sonnige Phasen haben, aber zwischendurch kann es auch mal einen kurzen Regenguss geben. Und Temperaturen dann also bei etwa 22 bis 24 Grad.
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0: Das bringt doch Schwung in Feierabend. Ich habe alles mal No Roots gehört. Bin ich weiss, Donnerstag, 12 Minuten vor der 6.
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0: Heute Donnerstag eben, und ja, übermorgen geht es schon mal los in Super League, der höchste Schweizer Schuttliga. IB spielt am Sonntag zum Saisonstart gegen Sion. Schon am Samstag geht es für den Schweizer Meister FC Thun los, das aber auswärts beim FC Luzern. Und vom FC Thun hat es den Namen noch News gegeben, Jonas Wüttrich.
2: Genau, zwar Transfer-News. Der FC Thun holt den neuen Spieler fürs Mittelfeld. Thun schreibt heute ihre Mitteilung, dass der Fabio Seitz von Yverdon-Spoch ins Berner Oberland wechselt. Er kommt sofort unterschreibt den Vertrag für 3 Saisons mit einer Option für eine mehr.
0: Der 25-jährige Schweizer ist Spanisch Doppelbürger, hat seine Juniorenzeit bei Neuenburg Xamax gemacht und hat dort sein erstes Jahr als Profi gespielt. Letzten Winter hat der Fabio Seitz zu Yverdon gewechselt und geht jetzt eben auf Thun.
2: Der Inlineskaten, EM-Bronze für die Niederbipperen Manisha Kurt. Die 18-jährige Speedskaterin gewinnt an der Europameisterschaft in Italien die Bronzemedaille im 10-Kilometer Eliminationsrennen von den Juniorinnen. Sie gehört damit zu den besten Speedskaterinnen von Europa.
0: Im Eliminationsrennen scheiden die regelmässigen Abschnitte die jeweils letzte Läuferin aus, bis alle Medaillenplätze vergeben sind. Für die Manisha Kurt ist der grösste Erfolg von ihrer sportlichen Karriere. Dass die 18-Jährige ihrem Sport fasziniert, hat sie uns im Februar auch in Neo-Ace Sportstory erzählt. Die gibt es zum Nachhören auf neo-ace.ch bei den Sportstories.
2: Hockey, Rapperswil, Jona Leikers haben einen neuen Stürmer. Die Rosenstädter verpflichten mit dem Kevin Lebenk einen Stürmer mit viel NHL-Erfahrung. Der 30-Jährige, der neben dem amerikanischen oder slowakischen Pass hat, unterschreibt das Rapperswil für eine Saison, heisst es in ihrer Mitteilung.
0: Er hat in der höchsten nordamerikanischen Hockey-Liga in 9 Saisons fast 550 Matches gespielt. Bei San Jose war er zeitlang auch der Teamkollege von Timo Meier. Zuletzt hat Kevin Lebenk in KHL bei den Shanghai Dragons gespielt. Er ist der 6. ausländische Spieler, der beim Club nächste Saison unter Vertrag ist.
2: Und noch Velofahren. Richard Carapaz heisst der Sieger vor heutigen Bergetappe Tour de France. Der Maus Ecuador ist kurz vor dem Ziel der Spitzengruppe davon gefahren. Zu dieser Spitzengruppe hat auch der Mauro Schmid gehört. Der Zürcher wird am Schluss mit 46 Sekunden Rückstand Zweiter.
0: Der Tadej Pogacar und die anderen Anwärter für den Gesamtsieg vor der Rundfahrt sind mit rund 4 Minuten Rückstand ins Ziel gekommen. Zu denen gehört auch Janis Wasach. Der Jurassier ist heute aber aus der Top 10 im Gesamtklassement rausgefallen. Richard Carapaz löst ihn auf dem 10. ab.
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0: Amos Lover heisst auch hier, gehört am Donnerstagabend bei Neo 1.
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0: 6 sind wir jetzt.
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4: Ich mit mir nach Wüthrich. Die Sanierung vor Emmitalstrasse zu Konufingen ist in Halbzeit. Ohne Verzögerungen geht es aber nicht. Der FC Thun holt einen neuen Mittelfeldspieler für 3 Jahre. Und das Wetter ist auch hinach sonnig und warm. Morgen geht es gleich weiter. Und morgen viel Sonne und Temperatur um die 25 Grad. Die Emmitalstrasse Konufingen ist seit April eine Baustelle. Der Kanton Bern macht vom Kreisel bis zum Coop, wo es neu den OE-Kreisel gibt, Sanierungsbüten. Neo 1 hat auch schon berichtet. Voraussichtlich im Oktober werden sie nachher sein, hat zum Baustart geheissen. Jetzt wird es definitiv Ende Oktober. Nicht, weil sie schlecht geplant haben, erklärt der Projektleiter vom kantonalen Tiefbauamt, Christian von Gunten.
5: Und zwar sind jetzt noch Bedürfnisse und Anmeldungen von Dritten gekommen. Es sind noch so Gewerke von Werkleitungen, wo die Baustelle voll im Gang ist gekommen. Und haben gesagt, ja, von hier bis hier müssen wir noch Werkleitungen in Boden tun. Und das ist nicht nur einmal der Fall gewesen. Und wenn man natürlich alles schon offen hat, tut man da nicht ablehnen, weil sonst kommen sie ein Jahr später.
4: Und was ist das Signal unerwartet zu führen gekommen?
5: Wir haben über einen ganzen Perimeter gerechnet, dass man etwa 1/5 von der Fondationsschicht ersetzt. Die Fondationsschicht ist die Schicht unter dem Strassenbelag. Das sind etwa 60 cm. Jetzt hat man gesehen, dass man im Bereich des neuen Kreisel beim Coop, dass dort der Baugrund sehr in einem schlechten Zustand ist.
4: Statt einem 1/5 müssen dort jetzt die ganzen 60 cm ersetzt werden, was zusätzlich länger geht, erklärt Christian von Gunten. Für das die Verzögerungen nicht allzu gross sind, tüngen sie jetzt parallel an mehreren Orten auf der Strasse bügeln, mit dem Ziel auf Ende Oktober dann definitiv fertig sein, so der Projektleiter für Sanierung Emmitalstrasse zu Konufingen. Die Eidgenössische Qualitätskommission will strengere Regeln für Schweizer Spitäler. Das nach den Vorwürfen gegen einen früheren Herzchirurg am Unispital Zürich. Ärztinnen und Ärzte sollen offenlegen, ob sie eine Verbindung zu Medikamentenherstellern oder Produzierenden von Geräten haben, die sie brauchen. Die Kantone sollen nur noch die Spitäler auf ihre Liste tun, die diese Regeln einhalten. Dazu will die Kommission klare ethische Regeln für Forschung und Behandlungen. Hintergrund ist ein Fall im Zürcher Unispital der Frühling. In der Herzklinik hat es außergewöhnlich viele Todesfälle gegeben. In Russland, in einem Einkaufszentrum in Stuttgart, hat es diesen Morgen einen brutalen Vorfall gegeben. Ein 54-jähriger mutmaßlicher Täter hat eine Frau zuerst mit einem Messer angegriffen und dann angezündet. Die Frau sei lebensgefährlich verletzt, heisst es von der Polizei. Die Polizei hat der Tatverdächtig verwünscht, sagt der Sprecher. Die genauen Ermittlungen laufen aber noch. Mehr zur Tat hat er darum nicht gesagt. Mittlerweile ist das betroffene Einkaufszentrum am Mailänderplatz in Stuttgart der Innenstadt offen. Nach Sport shooten, der FC Thun holt einen neuen Spieler fürs Mittelfeld. Thuner schreiben heute ihre Mitteilung, dass der Fabio Seitz von Yverdonsboch ins Berner Oberland wechselt. Er kommt sofort und unterschreibt den Vertrag für 3 Saisons mit einer Option für eine mehr. Der 25-jährige schweizerisch-spanische Doppelbürger hat seine Juniorenzeit bei Neuenburg Xamax gemacht und hat dort auch seine ersten Jahre als Profi gespielt. Letzten Winter hat der Fabio Seitz zu Yverdon gewechselt und geht jetzt auf Thun.
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0: Viel Sonne, heute am Donnerstagabend, gebe ich für noch ein bisschen für draussen sein, wenn ihr schon nachher seid mit dem, was ihr heute gemacht habt. Wo durch die Nacht durch, ja, gibt es nicht so viele Wolken, sprich es wird frisch, 8 bis 10 Grad am Morgen, Freitagmorgen. Und dann gibt es immer viel Sonne am letzten Werktag von dieser Woche bis zu 27 Grad.
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0: Salina Klötzli auf der Strasse, recht ruhig war hier noch.
2: Ja, auf der Hauptstrasse auf jeden Fall, auf der Autobahn. Da habe ich immer noch ein paar Meldungen. A1 Bern Richtung Zürich. Zwischen der Verzweigung Lauterbach und Herkingen da nach wie vor. Ein bisschen Stau wegen Verkehrsbelastung. Das gleiche Spiel auch in Gegenrichtung, Richtung Bern. Zwischen Herkingen und Önsingen. Auch da braucht es ein paar Minuten länger Geduld im Moment. Nachher noch eine Meldung aus dem Berner Oberland. A8 Brienz Richtung Spiez. Zwischen Wilderswil und Därligen. Auch da stocken es im Moment ein bisschen wegen Verkehrsbelastung. Sonst aber habe ich keine Meldungen.
0: Ja, der gute Fahrt unterwegs.
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0: Unterwegs zu der Donnerstag Feierabend mit dem Jonas Wüttrich und Kabu Timo. Der Mix, wo wir euch in dieser halben Stunde ins Paradies entführen.
6: Das hat früher alle Paradiesli geheissen. Und da in Längenbach nicht, sind auch noch etwas wenig Salmändler. Die haben ja nicht dazu. Ja, das sind so gewesen.
0: In unserem Porträt lernen wir die Woche der Fritz und Ursula Jakob kennen. Sie wohnen in diesem Paradiesli, haben so selber umbauen. Wie sie es zu ihrem Paradiesli machen können, hören wir in dieser halben Stunde.

0: Olivia Dean, So Easy to Fall in Love, immer gehört.
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0: Über 30 Jahre Gartenfachmeier Gartenbauschule Oeschberg. Daneben leidenschaftlicher Bergsteiger. Die Faszination für Pflanzen hat die Frau von Fritz Jakob, Ursula, immer geteilt. Die vom Reisen und Bergsteigen ändern inger. Und im Zusammenhang mit dieser Lust auf Berge zu klettern, hat es eine grobe Änderung gegeben im Leben von Jakobs. Der Jürgen Lehmann ist bei diesen zwei zu Besuch und hat sich die Geschichte erzählen.
2: Der Fritz hat seine Kondition trainiert für ein Bergabenteuer, das er geplant hatte. Vor rund 16 Jahren war das. Mit dem Velo ist er umgekehrt. Über 5 Stunden quer auf der Strasse gelegen, bis er seine Frau mitten in der Nacht gefunden und die Rettung konnte alarmieren. Eine schwere Kopfverletzung war die Folge, ein Schädelhirntrauma. Und eine lange, anstrengende Zeit vom wieder zurückkommen ins Leben. Was dem Fritz dann langsam ist besser gegangen, ist die Idee vom Umbau gekommen. Das Elternhaus von Ursula, wo sie jetzt zusammen wohnen, das wollten sie sanieren.
3: Ja, eben. Das Haus ist ja auch zusammengefallen, mein Elternhaus. Und es war ja wahr. Und jetzt würde das halt noch umbauen. Ja, das ist so entstanden.
2: Und der Fritz hat sich mit Fachleuten austauschen, aber dann schlussendlich ganz viel selber gemacht. Auch gezeichnet, sagt er.
4: Und dann haben wir die Ursula irgendwie vermessen. Und tatsächlich gezeichnet, aber alles von Hand. Nicht digital. Ich habe ja auch viel gesehen, den unzähligen Riesen überall. Und vor allem ist mir ja das gut gekommen. Das ist der Schwiegervater und sein Stiefgrossvater, der Dachvorsprung abgesagt hatte, schon Anfang 60er Jahre. Und ich habe dort gemerkt, dass ich ein extrem leichter Flut das Haus bauen kann.
2: Und das hat ihm dann schuderhaft gefallen. Leicht, das sei für ihn immer etwas ganz Wichtiges gewesen. Und so haben sie dann den Umbau von diesem Haus aus dem Jahr 1750 nach und nach umgesetzt. Und es eben zu ihrem Paradiesli gemacht. So heisst es jetzt nämlich, die Postadresse die heisst Blüte 608 Zrüderswil. Aber der Name Paradiesli, der geistere eben schon lange rum. Schon der Stiefgrossvater von Ursula hat das halber gesagt.
3: Das hat früher alle Paradiesli geheissen. Und hier in Längenbach nieder waren auch noch etwas weniges Altmännchen. Die haben ja nichts dazu. Ja, das war so. Sie
2: haben probiert, das zur offiziellen Postadresse zu machen, sozusagen umzutaufen. Das ist aber bis jetzt einmal nicht durchgekommen. Der Fritz hat während dem Umbau viel Erfahrung gebracht.
4: Die Gautier, das waren eingewanderte Huguenoten, die in Rüderswil zimmert haben. Und die Gautier, die haben extrem viele Häuser gebaut, die heute unter Heimatschutz stehen. Und die das Haus abbauen.
2: Gesehen hat man das Edle vom Bau zum Beispiel auch im Keller.
4: Es ist eine Stippflästerung vorgekommen aus den kleinen Steinen. Das war natürlich sehr edel gewesen. Aber man hat nie etwas davon gesehen, weil der 50, 60 oder mehr Zentimeter mit der Erde überdeckt war.
2: Die Realität hat durch das damalige Bischu über die Jahre ein bisschen verunstaltet, sagt Ursula.
3: Das wäre also schon noch ein bisschen ein wertvolles Gebäude gewesen. Aber dann sind einfach alle ärmer Leute hergekommen und die haben das Zeug vergandelt oder eben kein Geld gehabt. Dann haben sie alles zweckdienlich umgepustet.
2: Heute ist es eben jetzt ihr Paradies geworden und ringsherum ein wunderbarer botanischen Garten.
0: Ein Eindruck von diesem Paradies bekommt man bei uns auf der Webseite und auch alle anderen Teile des Porträts mit Ursula und Fritz Jakob könnt ihr dort nachhören.
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0: 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Einfach so ein bisschen einen Donnerstagabend auszuplampen.
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0: Jetzt gehöre ich Plampen, können wir aber nicht. Jetzt kommen zuerst noch die Nachrichten, 6:30 nicht mehr.
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3: Mit Jonas Wüttrich. Ein TÜV-Fahrer hat heute Mittag in Cochemont im Berner Jura einen Unfall gehabt und sich schwer verletzt. Er hat mit dem Helikopter ins Spital müssen, schreibt die Kantonspolizei Bern. Der TÜV-Fahrer sei Richtung Tramlo unterwegs gewesen, wo ein Auto hat überholt, ist er umgekehrt und bleiben liegen. Was genau ist passiert, ist bis jetzt noch nicht geklärt. Auf der A6 zwischen Lys-Süd und Schönbühl ersetzt das Bundesamt für Strassen Astra in den nächsten Monaten rund 2000 Schachtabdeckungen. Darum sind ab Ende Juli bis voraussichtlich Mitte November Gänge um einzelne Spuren gesperrt, heisst heute die Meldung vom Astra. Viele von den Schächten, unter anderem für die Strassenentwässerung oder von elektronischen Anlagen, sind nicht mehr gut weg. Sie gehen zum Teil nicht mehr auf. Das macht Kontrollen und Unterhaltsbüzen schwierig. Die Schweiz gibt mehr Geld für die Ebola-Epidemie in Kongo-Kinshasa zu bekämpfen. Die Schweiz zahlt der Weltgesundheitsorganisation nochmal 1,6 Millionen Franken. Das zusätzliche Geld von Direktion für Entwicklung und Zusammenarbeiten soll die Koordination der medizinischen Notfallteams verbessern. Zusätzlich wird ein neuer Plan unterstützt, für die Krankheit in den Nachbarländern einzudämmen. Die Epidemie ist im Mai heuer ausgebrochen. Seither hat es gut 2'500 bestätigte Fälle und über 1'000 Todesfälle gegeben.
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0: Einen schönen Sommerabend gibt es an diesem Donnerstag, 23. Juli, wo es doch noch recht lang, recht mild bleibt. Dann gibt es eine klare Nacht, das heisst im Morgen so zwischen 8 und 10 Grad und morgen zum Start die Freitag. Aber auch der wird schön und vor allem noch trocken. Etwas um die 27 Grad gibt es am Nachmittag. Der Regen kann dann am Wochenende erst herkommen, so auf den Samstag, Nachmittag, Samstagabend. Bis in Sonntag kann es dann doch ein bisschen netzen.
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0: Fast keine Meldungen mehr. Da ist geht noch an, Bern-Zürich zwischen Lauterbach und Herkingen klemmt es noch auf mehreren Abschnitten, aber auch das geht nicht mehr ganz so ewig. Zwischen 5 und 10 Minuten länger hinter noch, wenn ihr dort durch müsst, sonst könnt ihr fahren, wenn ihr fahrt, hat Sorge.
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0: Und da reden wir auch noch vom Fahren, gerade als nächstes, oder respektive mit dem, wo die meisten das rumfahren. Benzin, Diesel, ging um ein Thema in der letzten, weil die Preise an der Zapfsäule doch ein bisschen höher sind, als der meisten lieb ist. Der Benzin doch über 1,90, der Diesel sogar über 10 Franken. Der Liter, mir hin ist nachgefragt bei der Tankstelle hier in der Region, ja, wie bezieht ihr denn überhaupt euren Treibstoff, den ihr verkauft? Geht's als nächstes? Hier bin ich uns.
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0: Amik, heute Abend, Kobo Timo, habt's gut, genießen

0: Der Vincent Weisser und Donst Jamba bin ich auch eins mit seinem Song «An Wunder». Fast alle von uns brauchen es in irgendeiner Art. Treibstoff vor der Tankstelle. Benzin oder Diesel brauchen viele Leute für ihr Auto oder sonstige Fahrzeuge zu bewegen. Irgendwo um die 1,92 pro Liter Benzin oder um die 2,05 Franken für einen Liter Diesel sind sie im Moment oder musst zahlen beim Rauslassen. Tendenz steigend. Wegen ganz vielen verschiedenen Faktoren haben wir in dieser Woche auch schon berichtet. Hier bin ich auch eins. Die Landi-Region Langnau, die verkaufen Benzin und Diesel an ihren Tankstellen in der Region. Die Landi mit dem Sitz Zollbrück betreibt 4 Tankstellen, erklärt der Leiter Energie von Landi-Region Langnau, der Andreas Klossner.
1: Das ist jetzt Zollbrück, dann in Emmen-Matt, dann haben wir in Meckiwil eine und im Rötenbach. Wir sind alle unter der Marke Agrola, das ist unser Treibstofflieferant. Und wir verkaufen dort eben nach ihrem Konzept. Das heisst, wir haben alle Zahlungsmöglichkeiten, die sie akzeptieren. Das ist Bargeld, das ist EC, Kreditkarte und so weiter. Wir kommen mit Wind und dann gibt es natürlich noch unsere Agrola Energy Card. Das ist einfach eine Karte, die ihr dann auf Monatsrechnung beziehen könnt.
0: Bezieht uns der Most ausschliesslich von Energiedienstleistern Agrola. Die ist wie die Landi auch Teil der Fenaco-Gruppe, gehört sozusagen zur Familie. Dass sie rauskommen, für das muss jede Landi, die Tankstellen betreibt, selber schauen.
1: Die Landi-Region Langnau AG hat an ihren 4 Tankstellen quasi das Gewinn- und das Verlustrisiko, wo wir selber dann müssen die Preisgestaltung so machen, dass wir mit unserer budgetierten Marge, sage ich mal, wo all unsere Kosten decken können, Löhne, Betriebskosten und nicht vergessen, Ersatzinvestitionen, für dass wir auch die Tankstellen langfristig wirtschaftlich betreiben können.
0: Sie könnten den Liter schon für 1,50 oder auch 2,50 verkaufen, sagt Andreas Klossner. Einfach nicht so lang, weil es dann nicht rentieren würde oder niemand kann ihm tanken, weil es zu teuer ist. Er als Leiter Energie schaut für den Einkauf von Most für ihre Tankstellen und passt je nach Lage oder Preis an. Für alle, die auf das Tanken angewiesen sind, gibt es für die Zukunft nicht so gute Nachrichten, hat er uns anfangs die Woche gesagt.
1: Jetzt so in den letzten, sagen wir mal, 10 Tagen, seit der Konflikt im Iran oder um die Straße vom Hormuz wieder eskaliert ist oder noch mehr eskaliert ist, sind einfach die Preise etwa 30 Grad aufgegangen. Und das wird man jetzt der Säule sehen.
0: Welche Faktoren genau den Preis, den wir der Säule sehen, beeinflussen und was der Wasserstand vom Rhein damit zu tun hat, das haben wir in einem Beitrag schon aufgeschlüsselt, online auf neoeis.ch. Gibt es den zum Nachhören.

0: Thompson. Good people, gehört bin ich euch an diesem Donnerstagabend. Und morgen Freitag ist es soweit. Da kommen wir vorbei.
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0: Also nicht alle und nicht allen Orten. Zu Rüti bei Lissach sind wir morgen. Ihr zweitkleinste Gemeinde vom Kanton Bern. Etwas mehr als 1 Quadratkilometer Gemeindefläche gibt es. Weder öffentlicher Verkehr, noch Beiz, noch sonst etwas. Aber Diana Weiss kommt morgen vorbei. Zusammen mit der Selin Remund. Geht sie Rüti bei Lissach ein bisschen genauer anschauen. Ihr uns können Tipps schicken. Mit wem sollen wir reden? Wo sollen wir her? Was sollen wir anschauen? Was dürfen wir in dieser Gemeinde nicht verpassen? Ein paar sind sicher gekommen. Wir sind natürlich gerne noch dankbar für alle. Kommen ja erst um morgen. Ihr könnt uns das über die Instagram, über unseren Instagram-Kanal mit eingeben. Über die Mails natürlich. Oder über Studio WhatsApp 079 44 99 177. Wo denn unsere Jana Weiss morgen her soll in diesem Rüti bei Lissach, was es zu entdecken gibt, was man vielleicht nicht gedeicht und was man vielleicht auch ein bisschen unterschätzt, an so einer kleinen Gemeinde wie Rüti bei Lissach in der Nähe von Port auf Inis.
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0: Oh yeah, das ist der Donnerstagabend bei NOS. Blur gehört mit Song 2.
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0: Und jetzt sind wir 7.
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3: Ich bin mit mir nach Wüthrich. Die Sanierung vor Emmitalstrasse zu Konufingen ist in Halbzeit. Ohne Verzögerungen geht es aber nicht. Der FC Thun holt einen neuen Mittelfeldspieler für 3 Jahre. Und das Wetter ist auch hinach sonnig und warm. Morgen geht es gleich weiter. Und morgen viel Sonne und Temperatur um die 25 Grad. Die Emmitalstrasse zu Konufingen ist seit April eine Baustelle. Der Kanton Bern macht vom Kreisel bis zum Gob, wo es neu den OE-Kreisel gibt, Sanierungsbüten. Neo 1 hat auch schon berichtet. Voraussichtlich im Oktober werden sie nachher sein, hat zum Baustart geheissen. Jetzt wird es definitiv Ende Oktober. Nicht, weil sie schlecht geplant haben, erklärt der Projektleiter vom kantonalen Tiefbauamt, Christian von Gunten.
4: Und zwar sind jetzt noch Bedürfnisse und Anmeldungen von Dritten gekommen. Sie haben noch so Gewerke von Werkleitungen, wo die Baustelle voll im Gang ist gekommen und haben gesagt, ja, von hier bis hier müssen wir noch Werkleitungen in den Boden tun. Und das ist nicht nur einmal der Fall gewesen. Und wenn man natürlich alles schon offen hat, tut man da nicht ablehnen, weil sonst kommen sie ein Jahr später.
3: Und was ist das Signal unerwartet zu führen gekommen?
4: Wir haben über einen ganzen Perimeter gerechnet, dass man etwa 1/5 von der Fondationsschicht ersetzt. Die Fondationsschicht ist die Schicht unter dem Strassenbelag. Das sind etwa 60 cm. Jetzt hat man gesehen, dass man im Bereich des neuen Kreisel beim Gob, dass dort der Baugrund sehr in einem schlechten Zustand ist.
3: Statt einem 1/5 müssen dort jetzt die ganzen 60 cm ersetzt werden, was zusätzlich länger geht, erklärt der Christian von Gunten. Für das die Verzögerungen nicht allzu gross sind, tüngen sie jetzt parallel an mehreren Orten auf der Strasse bügeln, mit dem Ziel auf Ende Oktober dann definitiv fertig sein, so der Projektleiter vor Sanierung Emmitalstrasse zu Konufingen. Die Eidgenössische Qualitätskommission will strengere Regeln für Schweizer Spitäler. Das nach den Vorwürfen gegen einen früheren Herzchirurg am Unispital Zürich. Ärztinnen und Ärzte sollen offenlegen, ob sie eine Verbindung zum Medikamentenhersteller oder Produzierenden von Geräten haben, die sie brauchen. Die Kantone sollen nur noch die Spitäler auf ihre Liste tun, die diese Regeln einhalten. Dazu will die Kommission klare ethische Regeln für Forschung und Behandlungen. Hintergrund ist ein Fall im Zürcher Unispital der Frühling. In der Herzklinik hat es außergewöhnlich viele Todesfälle gegeben. In Ausland, in einem Einkaufszentrum in Stuttgart, hat es diesen Morgen einen brutalen Vorfall gegeben. Ein 54-jähriger mutmaßlicher Täter hat eine Frau zuerst mit einem Messer angegriffen und dann angezündet. Die Frau sei lebensgefährlich verletzt, heisst es von der Polizei. Die Polizei hat der Tatverdächtige verwünscht, sagt der Sprecher. Die genauen Ermittlungen laufen aber noch. Mehr zur Tat hat er darum nicht gesagt. Mittlerweile ist das betroffene Einkaufszentrum am Mailänderplatz in Stuttgart der Innenstadt offen. Nach Sport shooten, der FC Thun holt einen neuen Spieler fürs Mittelfeld. Thuner schreiben heute ihre Mitteilung, dass der Fabio Seitz von Yverdonsbach ins Berner Oberland wechselt. Er kommt sofort und unterschreibt den Vertrag für 3 Saisons mit einer Option für eine mehr. Der 25-jährige Schweizer ist Spanisch Doppelbürger, hat seine Juniorenzeit bei Neuenburg Xamax gemacht und hat dort auch seine ersten Jahre als Profi gespielt. Letzten Winter hat der Fabio Seitz zu Yverdon gewechselt und geht jetzt auf Thun.
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0: Da geht es aber so richtig zum Geniessen. Bei Temperaturen ging etwas noch über 20 Grad. Wenn die Sonne aber dunkel ist, kann es ja frisch werden. Durch die Nacht durch 8 bis 10 Grad sind angesehen. Bis morgen Freitagmorgen. Und am Nachmittag morgen wird es um eine Gebung warm. Etwas um die 27 Grad im Maximum sind möglich.
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0: Gebung ist das Stichwort auf der Strasse. 4 Minuten nach der 7. hat der freie Fahrt, wenn ihr unterwegs seid. Sorge. So, und ich mache es jetzt wie der erste Song, den wir hier haben, in unserem ganz grossen Musik ein Bit bis morgen um 17:30 Uhr. Ich sage Adios, wieder Ritschi. Geniessen den Donnerstagabend. Die ist die Sonne noch ein bisschen wieder kühlt. Schön, seid ihr mit unserer Nami Abend durchgekommen. Habt es gut, euch Sorge. Mein Name ist Kobu Timo. Ciao zusammen.

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